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1: Im Studio Lena Beck. Guten Morgen. Die Hitzewelle hat in Deutschland für einen neuen Temperaturrekord gesorgt. Im Osten von Brandenburg sind am Wochenende 41,7 Grad gemessen worden. Der Ausbau des Frankenschnellwegs soll nicht gestoppt werden. Das haben die NürnbergerInnen gestern im Bürgerentscheid beschlossen. In Mittelfranken gab es gestern zwei große Brände. In Feucht haben eine Wiese und Tennishalle gebrannt. Die Nürnberger Feuerwehr musste eine brennende Wohnung in St. Sebald löschen. Bei der Fußball-Weltmeisterschaft hat gestern das erste Sechzehntelfinale stattgefunden. Kanada hat Südafrika mit 1:0 besiegt. Das waren die Max Neo Schlagzeilen. Ausführliche Nachrichten gibt es in einer Stunde.
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1: Im Studio Lena Beck. Guten Tag. Die Hitzewelle hat in Deutschland für einen neuen Temperaturrekord gesorgt. Im Osten von Brandenburg sind am Wochenende 41,7 Grad gemessen worden. In Bayern war es in Kitzingen am heißesten. Dort hat das Thermometer 40,8 Grad angezeigt. Durch die Hitze konnten am Wochenende in Nürnberg auch die Straßenbahnen nicht fahren. Laut dem Deutschen Wetterdienst war der Juni deutlich wärmer als andere Junimonate. Eine Pressesprecherin hat mitgeteilt, dass er unter den Top 3 der wärmsten seit Messbeginn landen dürfte. Die Weltgesundheitsorganisation schätzt, dass die Hitzewelle in Europa mitverantwortlich für hunderte Todesfälle ist. Nach Angaben des WHO-Chefs Tedros Adhanom sind seit dem 21. Juni mehr als 1300 zusätzliche Todesfälle verzeichnet worden. Der Ausbau des Frankenschnellwegs soll nicht gestoppt werden. Das hat eine Mehrheit der NürnbergerInnen gestern im Bürgerentscheid beschlossen. Etwa 53% haben gegen einen Stopp des Ausbaus gestimmt. Die Wahlbeteiligung lag bei rund 40%. Die Pläne der Stadt sehen vor, dass ein Tunnel gebaut wird, um die Stauprobleme auf dem Frankenschnellweg zu lösen. Außerdem werden eine dritte Fahrspur und Lärmschutzwände gebaut. Der Ausbau soll voraussichtlich 12 Jahre dauern und mehr als 1 Milliarde Euro kosten. In Mittelfranken gab es gestern 2 große Brände. In Feucht ist auf einer Wiese ein Feuer ausgebrochen und auf eine angrenzende Tennishalle übergegangen. Weil es zu einer starken Rauchentwicklung gekommen ist, musste das benachbarte Freibad evakuiert werden. 2 Freibadgästinnen mussten sich infolge der Rauchbelastung in einem Krankenhaus behandeln lassen. Der Schaden an der Tennishalle wird auf mehrere 10.000 Euro geschätzt. In Nürnberg ist die Feuerwehr in die östliche Altstadt ausgerückt. In der Straße Spitzenberg hat eine Wohnung im 3. Stock gebrannt. Dabei haben die Einsatzkräfte 2 Katzen aus der Brandwohnung gerettet. Die Feuerwehr konnte den Brand schnell löschen. Verletzt wurde niemand. Warum es gebrannt hat und wie hoch der Schaden ist, ist noch unklar. Bei der Fußball-Weltmeisterschaft hat gestern das erste 16-Finale stattgefunden. Kanada hat Südafrika mit 1:0 besiegt und steht damit als erstes Team im Achtelfinale. Bis zum Ende der regulären Spielzeit stand es 0:0. In der 2. Minute der Nachspielzeit hat Stephen Estacchio Co-Gastgeber Kanada in Führung gebracht. Für Südafrika ist das Turnier damit vorbei. Kanada trifft im Achtelfinale am Samstag in Houston entweder auf Marokko oder die Niederlande. Das entscheidet sich heute Nacht im 16-Finale. Wie auch schon gestern Abend wird Kanada im Achtelfinale nicht im eigenen Land spielen. Das waren die Max Neo Nachrichten. Die nächsten Nachrichten gibt es in einer Stunde.
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1: Im Studio Lena Beck. Guten Tag. Die Hitzewelle hat in Deutschland für einen neuen Temperaturrekord gesorgt. Im Osten von Brandenburg sind

0: am Wochenende 41,7 Grad gemessen worden. In Bayern war es in Kitzingen am heißesten. Dort hat das Thermometer 40,8 Grad angezeigt. Durch die Hitze konnten am Wochenende in Nürnberg auch die Straßenbahnen nicht fahren. Laut dem Deutschen Wetterdienst war der Juni deutlich wärmer als andere Junimonate. Eine Pressesprecherin hat mitgeteilt, dass er unter den Top 3 der wärmsten seit Messbeginn landen dürfte. Die Weltgesundheitsorganisation schätzt, dass die Hitzewelle in Europa mitverantwortlich für hunderte Todesfälle ist. Nach Angaben des WHO-Chefs Tedros Adhanom sind seit dem 21. Juni mehr als 1300 zusätzliche Todesfälle verzeichnet worden. Der Ausbau des Frankenschnellwegs soll nicht gestoppt werden. Das hat eine Mehrheit der NürnbergerInnen gestern im Bürgerentscheid beschlossen. Etwa 53% haben gegen einen Stopp des Ausbaus gestimmt. Die Wahlbeteiligung lag bei rund 40%. Die Pläne der Stadt sehen vor, dass ein Tunnel gebaut wird, um die Stauprobleme auf dem Frankenschnellweg zu lösen. Außerdem werden eine dritte Fahrspur und Lärmschutzwände gebaut. Der Ausbau soll voraussichtlich 12 Jahre dauern und mehr als 1 Milliarde Euro kosten. In Mittelfranken gab es gestern 2 große Brände. In Feucht ist auf einer Wiese ein Feuer ausgebrochen und auf eine angrenzende Tennishalle übergegangen. Weil es zu einer starken Rauchentwicklung gekommen ist, musste das benachbarte Freibad evakuiert werden. 2 Freibadgästinnen mussten sich infolge der Rauchbelastung in einem Krankenhaus behandeln lassen. Der Schaden an der Tennishalle wird auf mehrere 10.000 Euro geschätzt. In Nürnberg ist die Feuerwehr in die östliche Altstadt ausgerückt. In der Straße Spitzenberg hat eine Wohnung im 3. Stock gebrannt. Dabei haben die Einsatzkräfte 2 Katzen aus der Brandwohnung gerettet. Die Feuerwehr konnte den Brand schnell löschen. Verletzt wurde niemand. Warum es gebrannt hat und wie hoch der Schaden ist, ist noch unklar. Bei der Fußball-Weltmeisterschaft hat gestern das erste 16-Finale stattgefunden. Kanada hat Südafrika mit 1:0 besiegt und steht damit als erstes Team im Achtelfinale. Bis zum Ende der regulären Spielzeit stand es 0:0. In der 2. Minute der Nachspielzeit hat Stephen Estakio Co-Gastgeber Kanada in Führung gebracht. Für Südafrika ist das Turnier damit vorbei. Kanada trifft im Achtelfinale am Samstag in Houston entweder auf Marokko oder die Niederlande. Das entscheidet sich heute Nacht im 16-Finale. Wie auch schon gestern Abend wird Kanada im Achtelfinale nicht im eigenen Land spielen. Das waren die Max Neo Nachrichten. Die nächsten Nachrichten gibt es in einer Stunde.
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1: Im Studio Lena Beck. Guten Tag. Die Hitzewelle hat in Deutschland für einen neuen Temperaturrekord gesorgt. Im Osten von Brandenburg sind am Wochenende 41,7 Grad gemessen worden. In Bayern war es in Kitzingen am heißesten. Dort hat das Thermometer 40,8 Grad angezeigt. Durch die Hitze konnten am Wochenende in Nürnberg auch die Straßenbahnen nicht fahren. Laut dem Deutschen Wetterdienst war der Juni deutlich wärmer als andere Junimonate. Eine Pressesprecherin hat mitgeteilt, dass er unter den Top 3 der wärmsten seit Messbeginn landen dürfte. Die Weltgesundheitsorganisation schätzt, dass die Hitzewelle in Europa mitverantwortlich für hunderte Todesfälle ist. Nach Angaben des WHO-Chefs Tedros Adhanom

0: sind seit dem 21. Juni mehr als 1.300 zusätzliche Todesfälle verzeichnet worden. Der Ausbau des Frankenschnellwegs soll nicht gestoppt werden. Das hat eine Mehrheit der NürnbergerInnen gestern im Bürgerentscheid beschlossen. Etwa 53% haben gegen einen Stopp des Ausbaus gestimmt. Die Wahlbeteiligung lag bei rund 40%. Die Pläne der Stadt sehen vor, dass ein Tunnel gebaut wird, um die Stauprobleme auf dem Frankenschnellweg zu lösen. Außerdem werden eine dritte Fahrspur und Lärmschutzwände gebaut. Der Ausbau soll voraussichtlich 12 Jahre dauern und mehr als 1 Milliarde Euro kosten. An der Nürnberger Norikusbucht gibt es an Wochenenden und Feiertagen seit Mai eine Badeaufsicht. Bis September sind dort von 12.30 Uhr bis 18 Uhr mindestens 3 Ehrenamtliche der Wasserwacht oder DLRG im Einsatz. Für Lothar Schnelle, Vorsitzender der Wasserwacht Nürnberg, ist die Badeaufsicht dringend notwendig gewesen.
1: Die Norikusbucht gibt es ja schon seit 10 Jahren inzwischen, ist zwar erst 2018 eröffnet worden. Es sind aber inzwischen schon 4 Personen leider ertrunken. Und wir waren schon sehr früh immer dran, auch mit der Stadt Nürnberg Gespräche zu führen, um die Badebucht auch sicherer für die Nürnberger Bevölkerung zu machen. Nach Versuchen im letzten Jahr und Versuchen der DLRG im vorletzten Jahr, da haben wir jeweils ehrenamtlich auch eine Badeaufsicht gestellt, hat sich gezeigt, dass das notwendig ist und die Stadt hat jetzt eingelenkt und gesagt, wir brauchen jetzt unbedingt auch an den Wochenenden eine Badeaufsicht.
0: Der heilige Rasen ruft wieder. Heute startet in London das 3. Tennis-Grand-Slam-Turnier des Jahres. Alexander Zverev will sich nach seinem French-Open-Triumph auch zum König des Rasenklassikers krönen. Pia Wegner berichtet.
2: Rasen war bisher nicht Zverevs stärkster Belag. In Wimbledon kam er nie über das Achtelfinale hinaus. Doch dieses Mal startet die deutsche Nummer 1 erstmals als Grand-Slam-Sieger in ein Major-Turnier. Zum Auftakt trifft er auf den Belgier Alexander Bloks, den er in diesem Jahr bereits zweimal ohne Satzverlust besiegen konnte. Für den Titel müsste Zverev an Titelverteidiger Jannik Sinner aus Italien vorbei. Auf ihn oder auf Tennis-Ikone Novak Djokovic würde er aber erst in einem möglichen Endspiel treffen.
0: Das waren die Maxneo-Nachrichten. Die nächsten Nachrichten gibt es in einer Stunde.
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1: Im Studio Lena Beck. Guten Tag. Nach der Hitzewelle in den letzten Tagen wird nun über besseren Hitzeschutz diskutiert. Laut dem Mobilitätsforscher Andreas Knie kommt Deutschlands Infrastruktur an ihre Grenzen. Der Asphalt auf den Straßen und Startbahnen der Flughäfen sei nicht auf diese Temperaturen ausgerichtet. Die Grünen werfen der Bundesregierung vor, beim Klimaschutz ein Totalausfall zu sein. Fraktionschefin Katharina Dröge fordert unter anderem Klimaanlagen in Pflegeeinrichtungen, in Krankenhäusern und in Schulen. Bundesumweltminister Carsten Schneider sieht dagegen mit Blick auf die Kliniken Länder und Kommunen in der Pflicht. Seinen Angaben zufolge habe der Bund ihnen im letzten Jahr 100 Milliarden Euro für Infrastrukturinvestitionen zur Verfügung gestellt. Das reiche seiner Meinung nach aus. Die Nürnberger Straßenbahnen bleiben länger außer Betrieb als erwartet. Laut der VAG-Sprecherin Elisabeth Seitzinger müssen die Trams bis mindestens einschließlich morgen im Depot bleiben. Durch die extremen Temperaturen in den letzten Tagen hat sich die Abdichtungsschicht an den Gleisen aufgeweicht und an vielen Stellen aus den Schienen gelöst. Die VAG arbeitet aktuell an der Reinigung von Schienen und Fahrzeugen. Statt den Straßenbahnen fahren Ersatzbusse. Diese fahren jeweils nur bis zur nächsten U-Bahn-Station und ersetzen die Straßenbahnlinien nicht komplett. Dass der Betrieb am Mittwoch wieder reibungslos

0: losläuft, ist nicht zu erwarten. Nach Angaben von Seitzinger wird es wahrscheinlich noch länger dauern, bis die Straßenbahnen wieder fahren. An der Nürnberger Norikusbucht gibt es an Wochenenden und Feiertagen seit Mai eine Badeaufsicht. Bis September sind dort von 12.30 Uhr bis 18 Uhr mindestens 3 Ehrenamtliche der Wasserwacht oder DLRG im Einsatz. Für Lothar Schnelle, Vorsitzender der Wasserwacht Nürnberg, ist die Badeaufsicht dringend notwendig gewesen.
1: Die Norikusbucht gibt es ja schon seit 10 Jahren inzwischen, ist zwar erst 2018 eröffnet worden. Es sind aber inzwischen schon 4 Personen leider ertrunken und wir waren schon sehr früh immer dran, auch mit der Stadt Nürnberg Gespräche zu führen, um die Badebucht auch sicherer für die Nürnberger Bevölkerung zu machen. Nach Versuchen im letzten Jahr und Versuchen der DLRG im vorletzten Jahr, da haben wir jeweils ehrenamtlich auch eine Badeaufsicht gestellt, hat sich gezeigt, dass das notwendig ist und die Stadt hat jetzt eingelenkt und gesagt, wir brauchen jetzt unbedingt auch an den Wochenenden eine Badeaufsicht.
0: Der heilige Rasen ruft wieder. Heute startet in London das 3. Tennis-Grand-Slam-Turnier des Jahres. Alexander Zverev will sich nach seinem French Open-Triumph auch zum König des Rasenklassikers krönen. Pia Wegner berichtet.
2: Rasen war bisher nicht Zverevs stärkster Belag. In Wimbledon kam er nie über das Achtelfinale hinaus. Doch dieses Mal startet die deutsche Nummer 1 erstmals als Grand-Slam-Sieger in ein Major-Turnier. Zum Auftakt trifft er auf den Belgier Alexander Bloks, den er in diesem Jahr bereits 2-mal ohne Satzverlust besiegen konnte. Für den Titel müsste Zverev an Titelverteidiger Jannik Sinner aus Italien vorbei. Auf ihn oder auf Tennis-Ikone Novak Djokovic würde er aber erst in einem möglichen Endspiel treffen.
0: Das waren die Maxneo-Nachrichten. Die nächsten Nachrichten gibt es in einer Stunde.
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2: Im Studio Lena Beck. Guten Tag. Nach der Hitzewelle in den letzten Tagen wird nun über besseren Hitzeschutz diskutiert. Laut dem Mobilitätsforscher Andreas Knie kommt Deutschlands Infrastruktur an ihre Grenzen. Der Asphalt auf den Straßen und Startbahnen der Flughäfen sei nicht auf diese Temperaturen ausgerichtet. Die Grünen werfen der Bundesregierung vor, beim Klimaschutz ein Totalausfall zu sein. Fraktionschefin Katharina Dröge fordert unter anderem Klimaanlagen in Pflegeeinrichtungen, in Krankenhäusern und in Schulen. Bundesumweltminister Carsten Schneider sieht dagegen mit Blick auf die Kliniken Länder und Kommunen in der Pflicht. Seinen Angaben zufolge habe der Bund ihnen im letzten Jahr 100 Milliarden Euro für Infrastrukturinvestitionen zur Verfügung gestellt. Das reiche seiner Meinung nach aus. Die Nürnberger Straßenbahnen bleiben länger außer Betrieb als erwartet. Laut der VAG-Sprecherin Elisabeth Seitzinger müssen die Trams bis mindestens einschließlich morgen im Depot bleiben. Durch die extremen Temperaturen in den letzten Tagen hat sich die Abdichtungsschicht an den Gleisen aufgeweicht und an vielen Stellen aus den Schienen gelöst. Die VAG arbeitet aktuell an der Reinigung von Schienen und Fahrzeugen. Statt den Straßenbahnen fahren Ersatzbusse. Diese fahren jeweils nur bis zur nächsten U-Bahn-Station und ersetzen die Straßenbahnlinien nicht komplett. Dass der Betrieb am Mittwoch wieder reibungslos läuft, ist nicht zu erwarten. Nach Angaben von Seitzinger wird es wahrscheinlich noch länger dauern, bis die Straßenbahnen wieder fahren. An der Nürnberger Norikusbucht gibt es seit Mai an Wochenenden und Feiertagen eine Badeaufsicht. Von 12.30 Uhr bis 18 Uhr sind mindestens 3 Ehrenamtliche der Wasserwacht oder DLRG im Einsatz. Lothar Schnelle, Vorsitzender der Wasserwacht Nürnberg, zieht eine erste Bilanz aus den letzten Wochen.
3: Es ist in der Tat so, dass wir jetzt auch in den vergangenen Wochenenden, wenn das Wetter schön ist, schon sehr viele Versorgungen an Land hatten. Das geht von der kleinen Verletzung mit einem Pflaster.

0: Desaster über, ja, doch mal größere Versorgung, dass jemand umgeknickt ist und trotzdem einen Krankenwagen braucht, den wir dann besorgen. Das sind so die typischen Verletzungen, die wir da vor Ort haben.
1: In Buffalo hat am Wochenende der Draft in der nordamerikanischen Eishockeyliga NHL stattgefunden. Dabei sichern sich die Franchises der Liga systematisch die Rechte an Juniorenspielern. Der deutsche Stürmer Tobias Krestan ist am Samstag beim Draft in der 7. Runde an 209. Stelle von den Los Angeles Kings ausgewählt worden. Der 18-Jährige hat in der vergangenen Saison für die U20-Mannschaft des schwedischen Vereins Hovi Hudiet gespielt und hat in 21 Spielen 18 Punkte gesammelt. Krestan ist der einzige deutsche Spieler, der beim diesjährigen Draft ausgewählt worden ist. Das waren die Max-Neo-Nachrichten. Die nächsten Nachrichten gibt es in einer Stunde.
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1: Im Studio Lena Beck. Guten Tag. In der niedersächsischen Kleinstadt Stade hat es heute Schüsse gegeben. Laut Polizeiangaben sind dabei 5 Menschen ums Leben gekommen. Ein Tatverdächtiger sei festgenommen worden. Laut einem Polizeisprecher ist in der Nähe einer Jugendeinrichtung in der Innenstadt geschossen worden. Die Hintergründe der Tat sind bisher noch unklar. Stade liegt westlich von Hamburg. Nach dem Erdbeben in Venezuela wird weiter nach Überlebenden gesucht. Auch wenn das kritische Zeitfenster inzwischen verstrichen ist, so wird die Suche laut Interimspräsidentin Daisy Rodriguez fortgesetzt. Der Regierung zufolge sind mehr als 2600 Rettungskräfte aus aller Welt im Einsatz. Bisher sind mehr als 1400 Menschen bei dem Erdbeben am Donnerstag ums Leben gekommen. Rund 3200 Menschen sind verletzt worden. Zehntausende Menschen werden noch unter den Trümmern vermutet. Venezuela hat sich vor dem Erdbeben bereits in einer schwierigen Lage befunden. Seit Jahren gibt es dort politische Spannungen, wirtschaftliche Probleme und eine der größten Migrationskrisen der Welt. Das diesjährige Rathaus-Clubbing für alle 18-Jährigen wird auf nächstes Jahr verschoben. Das hat die Stadt Nürnberg bekannt gegeben. Grund dafür ist die Haushaltslage der Stadt Nürnberg. Beim Rathaus-Clubbing sind alle NürnbergerInnen eingeladen, die in diesem Jahr 18 Jahre alt geworden sind. Dabei wird das Rathaus in verschiedene Areas zum Tanzen, Entspannen und Austauschen verwandelt. Bereits vor Wochen hatten alle Nürnberger 18-Jährigen eine Save-the-Date-Karte für den 10. Juli 2026 bekommen. Diese Karten behalten auch für nächstes Jahr ihre Gültigkeit. Oberbürgermeister Markus König bedauert diese Entscheidung sehr und hofft, dass die 18-Jährigen Verständnis dafür haben. In Buffalo hat am Wochenende der Draft in der nordamerikanischen Eishockeyliga NHL stattgefunden. Dabei sichern sich die Franchises der Liga systematisch die Rechte an Juniorenspielern. Der deutsche Stürmer Tobias Krestan ist am Samstag beim Draft in der 7. Runde an 209. Stelle von den Los Angeles Kings ausgewählt worden. Der 18-Jährige hat in der vergangenen Saison für die U20-Mannschaft des schwedischen Vereins Huvi Hudiet gespielt und hat in 21 Spielen 18 Punkte gesammelt. Krestan ist der einzige deutsche Spieler, der beim diesjährigen Draft ausgewählt worden ist. Das waren die Max Neo Nachrichten. Die nächsten Nachrichten gibt es in einer Stunde.
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1: Im Studio Lena Beck. Guten Tag. In der niedersächsischen Kleinstadt Stade hat es heute Schüsse gegeben. Laut Polizeiangaben sind dabei 5 Menschen ums Leben gekommen. Ein Tatverdächtiger sei festgenommen worden. Laut einem Polizeisprecher ist in der Nähe einer Jugendeinrichtung in der Innenstadt geschossen worden. Die Hintergründe der Tat sind bisher noch unklar. Stade liegt westlich von Hamburg. Nach dem Erdbeben in Venezuela wird weiter nach Überlebenden gesucht. Auch wenn das kritische Zeitfenster inzwischen verstrichen ist, so wird die Suche laut Interimspräsidentin Daisy Rodriguez fortgesetzt. Der Regierung zufolge sind mehr als 2600 Rettungskräfte aus aller Welt im Einsatz. Bisher sind mehr als 1400 Menschen bei dem Erdbeben am Donnerstag ums Leben gekommen. Rund 3200 Menschen sind verletzt worden. Zehntausende Menschen werden noch unter den Trümmern vermutet. Venezuela hat sich vor dem Erdbeben bereits in einer schwierigen Lage befunden. Seit Jahren gibt es dort politische Spannungen, wirtschaftliche Probleme und eine der größten Migrationskrisen der Welt. Das diesjährige Rathaus-Clubbing für alle 18-Jährigen wird auf nächstes Jahr verschoben. Das hat die Stadt Nürnberg bekannt gegeben. Grund dafür ist die Haushaltslage der Stadt Nürnberg. Beim Rathaus-Clubbing sind alle NürnbergerInnen eingeladen, die in diesem Jahr 18 Jahre alt geworden sind. Dabei wird das Rathaus in verschiedene Areas zum Tanzen, Entspannen und Austauschen verwandelt. Bereits vor Wochen hatten alle Nürnberger 18-Jährigen eine Save-the-Date-Karte für den 10. Juli 2026 bekommen. Diese Karten behalten auch für nächstes Jahr ihre Gültigkeit. Oberbürgermeister Markus König bedauert diese Entscheidung sehr und hofft, dass die 18-Jährigen Verständnis dafür haben. Zum Start in die K.O.-Runde bei der Fußball-Weltmeisterschaft trifft die deutsche Nationalmannschaft heute Abend um 22.30 Uhr auf Paraguay. Nach Ecuador geht es also direkt wieder gegen ein Team aus Südamerika. Stefan Schütz blickt auf das 16. Finale voraus.
2: Die deutsche Nationalmannschaft hat nach der Niederlage gegen Ecuador einen freien Tag gestrichen und stattdessen trainiert. Coach Nagelsmann kündigte schnelles Passspiel an, um zwei Kämpfe

0: kämpfen, gegen den robusten Gegner Paraguay aus dem Weg zu gehen. Die Südamerikaner sind gefährlich, haben vor der WM Brasilien und Argentinien geschlagen. Während des Turniers gab es eine Pleite, einen Sieg und ein Unentschieden. Interessant, bei der WM 2002 war Paraguay schon einmal der erste deutsche K.O.-Gegner. Damals hat Oliver Neuville in der 88. Minute das Achtelfinale entschieden.
1: Vor dem Deutschlandspiel treffen Brasilien und Japan ab 19 Uhr im 16. Finale aufeinander. Ab 3 Uhr in der Nacht spielen dann die Niederlande und Marokko um den Einzug in die nächste Runde. Das waren die Max-Neo-Nachrichten. Die nächsten Nachrichten gibt es in einer Stunde.
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1: Im Studio Lena Beck, guten Tag. In der niedersächsischen Kleinstadt Stade hat es heute Schüsse in einer Jugendeinrichtung gegeben. Laut Polizeiangaben sind dabei 5 Menschen ums Leben gekommen. Bei den Toten handle es sich um Erwachsene. Weitere Menschen seien verletzt worden. Es sei nicht auszuschließen, dass die Zahl der Todesopfer noch steige. 2 Tatverdächtige sind festgenommen worden, darunter der mutmaßliche Schütze. In der Jugendeinrichtung sind laut einer Polizeisprecherin Mutter-Kind-Wohngruppen untergebracht. Die Hintergründe der Tat sind bisher noch unklar. Stade liegt westlich von Hamburg. Nach dem Erdbeben in Venezuela wird weiter nach Überlebenden gesucht. Auch wenn das kritische Zeitfenster inzwischen verstrichen ist, so wird die Suche laut Interimspräsidentin Delcy Rodriguez fortgesetzt. Der Regierung zufolge sind mehr als 2600 Rettungskräfte aus aller Welt im Einsatz. Bisher sind mehr als 1400 Menschen bei dem Erdbeben am Donnerstag ums Leben gekommen. Rund 3200 Menschen sind verletzt worden. Zehntausende Menschen werden noch unter den Trümmern vermutet. Venezuela hat sich vor dem Erdbeben bereits in einer schwierigen Lage befunden. Seit Jahren gibt es dort politische Spannungen, wirtschaftliche Probleme und eine der größten Migrationskrisen der Welt. Das diesjährige Rathaus-Clubbing für alle 18-Jährigen wird auf nächstes Jahr verschoben. Das hat die Stadt Nürnberg bekannt gegeben. Grund dafür ist die Haushaltslage der Stadt Nürnberg. Beim Rathaus-Clubbing sind alle NürnbergerInnen eingeladen, die in diesem Jahr 18 Jahre alt geworden sind. Dabei wird das Rathaus in verschiedene Areas zum Tanzen, Entspannen und Austauschen verwandelt. Bereits vor Wochen hatten alle Nürnberger 18-Jährigen eine Save-the-Date-Karte für den 10. Juli 2026 bekommen. Diese Karten behalten auch für nächstes Jahr ihre Gültigkeit. Oberbürgermeister Markus König bedauert diese Entscheidung sehr und hofft, dass die 18-Jährigen Verständnis dafür haben. Zum Start in die K.O.-Runde bei der Fußball-Weltmeisterschaft trifft die deutsche Nationalmannschaft heute Abend um 22.30 Uhr auf Paraguay. Nach Ecuador geht es also direkt wieder gegen ein Team aus Südamerika. Stefan Schütz blickt auf das 16. Finale voraus.
2: Die deutsche Nationalmannschaft hat nach der Niederlage gegen Ecuador einen freien Tag gestrichen und stattdessen trainiert. Coach Nagelsmann kündigte schnelles Passspiel an, um 2 Kämpfen gegen den robusten Gegner Paraguay aus dem Weg zu gehen. Die Südamerikaner sind gefährlich, haben vor der WM Brasilien und Argentinien geschlagen. Während des Turniers gab es eine Pleite, einen Sieg und ein Unentschieden. Interessant, bei der WM 2002 war Paraguay schon einmal der erste deutsche K.O.-Gegner. Damals hat Oliver Neuville in der 88. Minute das Achtelfinale entschieden.
1: Vor dem Deutschlandspiel treffen Brasilien und Japan ab 19 Uhr im 16. Finale aufeinander. Ab 3 Uhr in der Nacht spielen dann die Niederlande und Marokko um den Einzug in die nächste Runde. Das waren die Max Neo Nachrichten um 5. Die nächsten Nachrichten gibt es noch in dieser Stunde in unserem Nachrichtenmagazin.
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1: Im Studio Lena Beck. Guten Tag. In der niedersächsischen Kleinstadt Stade hat es heute Schüsse in einer Jugendeinrichtung gegeben. Laut Polizeiangaben sind dabei 5 Menschen ums Leben gekommen. Bei den Toten handle es sich um Erwachsene. Weitere Menschen seien verletzt worden. Es sei nicht auszuschließen, dass die Zahl der Todesopfer noch steige. 2 Tatverdächtige sind festgenommen worden, darunter der mutmaßliche Schütze. In der Jugendeinrichtung sind laut einer Polizeisprecherin Mutter-Kind-Wohngruppen untergebracht. Die Hintergründe der Tat sind bisher noch unklar. Stade liegt westlich von Hamburg.

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1: Im Studio Lena Beck. Guten Tag. Nach dem Erdbeben in Venezuela wird weiter nach Überlebenden gesucht. Auch wenn das kritische Zeitfenster inzwischen verstrichen ist, so wird die Suche laut Interimspräsidentin Delcy Rodriguez fortgesetzt. Der Regierung zufolge sind mehr als 2600 Rettungskräfte aus aller Welt im Einsatz. Bisher sind mehr als 1400 Menschen bei dem Erdbeben am Donnerstag ums Leben gekommen. Rund 3200 Menschen sind verletzt worden. Zehntausende Menschen werden noch unter den Trümmern vermutet. Venezuela hat sich vor dem Erdbeben bereits in einer schwierigen Lage befunden. Seit Jahren gibt es dort politische Spannungen, wirtschaftliche Probleme und eine der größten Migrationskrisen der Welt. Die Hitzewelle hat in Deutschland für einen neuen Temperaturrekord gesorgt. Im Osten von Brandenburg sind am Wochenende 41,7 Grad gemessen worden. In Bayern war es in Kitzingen am heißesten. Dort hat das Thermometer 40,8 Grad angezeigt. Durch die Hitze konnten am Wochenende in Nürnberg auch die Straßenbahnen nicht fahren. Laut dem Deutschen Wetterdienst war der Juni deutlich wärmer als andere Junimonate. Eine Pressesprecherin hat mitgeteilt, dass er unter den Top 3 der wärmsten seit Messbeginn landen dürfte. Die Weltgesundheitsorganisation schätzt, dass die Hitzewelle in Europa mitverantwortlich für hunderte Todesfälle ist. Nach Angaben des WHO-Chefs Tedros Adhanom sind seit dem 21. Juni mehr als 1300 zusätzliche Todesfälle verzeichnet worden. Nach der Hitzewelle in den letzten Tagen wird nun über besseren Hitzeschutz diskutiert. Laut dem Mobilitätsforscher Andreas Knie kommt Deutschlands Infrastruktur an ihre Grenzen. Der Asphalt auf den Straßen und Startbahnen der Flughäfen sei nicht auf diese Temperaturen ausgerichtet. Die Grünen werfen der Bundesregierung vor, beim Klimaschutz ein Totalausfall zu sein. Fraktionschefin Katharina Dröge fordert unter anderem Klimaanlagen in Pflegeeinrichtungen, in Krankenhäusern und in Schulen. Bundesumweltminister Carsten Schneider sieht dagegen mit Blick auf die Kliniken Länder und Kommunen in der Pflicht. Seinen Angaben zufolge habe der Bund ihnen im letzten Jahr 100 Milliarden Euro für Infrastrukturinvestitionen zur Verfügung gestellt. Das reiche seiner Meinung nach aus.
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1: Im Studio Lena Beck. Guten Tag. In Mittelfranken gab es gestern zwei große Brände. In Feucht ist auf einer Wiese ein Feuer ausgebrochen und auf eine angrenzende Tennishalle übergegangen. Weil es zu einer starken Rauchentwicklung gekommen ist, musste das benachbarte Freibad evakuiert werden. Zwei Freibadgästinnen mussten sich infolge der Rauchbelastung in einem Krankenhaus behandeln lassen. Der Schaden an der Tennishalle wird auf mehrere 10.000 Euro geschätzt. In Nürnberg ist die Feuerwehr in die östliche Altstadt ausgerückt. In der Straße Spitzenberg hat eine Wohnung im dritten Stock gebrannt. Dabei haben die Einsatzkräfte zwei Katzen aus der Brandwohnung gerettet. Die Feuerwehr konnte den Brand schnell löschen. Verletzt wurde niemand. Warum es gebrannt hat und wie hoch der Schaden ist, ist noch unklar. Der Ausbau des Frankenschnellwegs soll nicht gestoppt werden. Das hat eine Mehrheit der NürnbergerInnen gestern im Bürgerentscheid beschlossen. Etwa 53% haben gegen einen Stopp des Ausbaus gestimmt. Die Wahlbeteiligung lag bei rund 40%. Die Pläne der Stadt sehen vor, dass ein Tunnel gebaut wird, um die Stauprobleme auf dem Frankenschnellweg zu lösen. Außerdem werden eine dritte Fahrspur und Lärmschutzwände gebaut. Der Ausbau soll voraussichtlich 12 Jahre dauern und mehr als 1 Milliarde Euro kosten. An der Nürnberger Norikusbucht gibt es an Wochenenden und Feiertagen seit Mai eine Badeaufsicht. Bis September sind dort mindestens 3 Ehrenamtliche der Wasserwacht oder DLRG im Einsatz. Für Lothar Schnelle, Vorsitzender der Wasserwacht Nürnberg, ist die Badeaufsicht dringend notwendig gewesen.
2: Die Norikusbucht gibt es ja schon seit 10 Jahren inzwischen, ist zwar erst 2018 eröffnet worden. Es sind aber inzwischen schon 4 Personen leider ertrunken und wir waren schon sehr früh immer dran, auch mit der Stadt Nürnberg Gespräche zu führen, um die Badebucht auch sicherer für die Nürnberger Bevölkerung zu machen. Nach Versuchen im letzten Jahr und Versuchen der DLRG im vorletzten Jahr, da haben wir jeweils ehrenamtlich auch eine Badeaufsicht gestellt, hat sich gezeigt, dass das notwendig ist und die Stadt hat jetzt eingelenkt und gesagt, wir brauchen jetzt unbedingt auch an den Wochenenden eine Badeaufsicht.
1: Die Ehrenamtlichen sind an Wochenenden und Feiertagen von 12.30 Uhr bis 18 Uhr im Einsatz. Lothar Schnelle zieht eine erste Bilanz aus den letzten Wochen.
2: Es ist in der Tat so, dass wir jetzt auch in den vergangenen Wochenenden, wenn das Wetter schön ist, schon sehr viele Versorgungen an Land hatten. Das geht von der kleinen Verletzung mit einem Pflaster über ja doch mal größere Versorgung, dass jemand umgeknickt ist und trotzdem einen Krankenwagen braucht, den wir dann besorgen. Das sind so die typischen Verletzungen, die wir da vor Ort haben.
1: Das diesjährige Rathausclubbing für alle 18-Jährigen wird auf nächstes Jahr verschoben. Das hat die Stadt Nürnberg bekannt gegeben. Grund dafür ist die Haushaltslage der Stadt Nürnberg. Beim Rathausclubbing sind alle NürnbergerInnen eingeladen, die in diesem Jahr 18 Jahre alt geworden sind. Dabei wird das Rathaus in verschiedene Areas zum Tanzen, Entspannen und Austauschen verwandelt. Bereits vor Wochen hatten alle Nürnberger 18-Jährigen eine Save-the-Date-Karte für den 10. Juli 2026 bekommen. Diese Karten behalten auch für nächstes Jahr ihre Gültigkeit. Oberbürgermeister Markus König bedauert diese Entscheidung sehr und hofft, dass die 18-Jährigen Verständnis dafür haben. Die Nürnberger Straßenbahnen bleiben länger außer Betrieb als erwartet. Laut der VAG-Sprecherin Elisabeth Seitzinger müssen die Trams bis mindestens einschließlich morgen im Depot bleiben. Durch die extremen Temperaturen in den letzten Tagen hat sich die Abdichtungsschicht an den Gleisen aufgeweicht und an vielen Stellen aus den Schienen gelöst. Die VAG arbeitet aktuell an der Reinigung von Schienen und Fahrzeugen. Statt den Straßenbahnen fahren Ersatzbusse. Diese fahren jeweils nur bis zur nächsten U-Bahn-Station und ersetzen die Straßenbahnlinien nicht komplett. Dass der Betrieb am Mittwoch wieder reibungslos läuft, ist nicht zu erwarten. Nach Angaben von Seitzinger wird es wahrscheinlich noch länger dauern, bis die Straßenbahnen wieder fahren.
3: Ich hab

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1: Im Studio Lena Beck. Guten Tag. Bei der Fußball-Weltmeisterschaft hat gestern das erste Sechzehntelfinale stattgefunden. Kanada hat Südafrika mit 1:0 besiegt und steht damit als erstes Team im Achtelfinale. Bis zum Ende der regulären Spielzeit stand es 0:0. In der zweiten Minute der Nachspielzeit hat Stephen Estakio Co-Gastgeber Kanada in Führung gebracht. Für Südafrika ist das Turnier damit vorbei. Kanada trifft im Achtelfinale am Samstag in Houston entweder auf Marokko oder die Niederlande. Das entscheidet sich heute Nacht im Sechzehntelfinale. Wie auch schon gestern Abend wird Kanada im Achtelfinale nicht im eigenen Land spielen. Zum Start in die K.O.-Runde bei der Fußball-Weltmeisterschaft trifft die deutsche Nationalmannschaft heute Abend um 22.30 Uhr auf Paraguay. Nach Ecuador geht es also direkt wieder gegen ein Team aus Südamerika. Stefan Schütz blickt auf das Sechzehntelfinale voraus.
2: Die deutsche Nationalmannschaft hat nach der Niederlage gegen Ecuador einen freien Tag gestrichen und stattdessen trainiert. Coach Nagelsmann kündigte schnelles Passspiel an, um Zweikämpfen gegen den robusten Gegner Paraguay aus dem Weg zu gehen. Die Südamerikaner sind gefährlich, haben vor der WM Brasilien und Argentinien geschlagen. Während des Turniers gab es eine Pleite, einen Sieg und ein Unentschieden. Interessant, bei der WM 2002 war Paraguay schon einmal der erste deutsche K.O.-Gegner. Damals hat Oliver Neuville in der 88. Minute das Achtelfinale entschieden.
1: Vor dem Deutschlandspiel treffen Brasilien und Japan ab 19 Uhr im 16. Finale aufeinander. Ab 3 Uhr in der Nacht spielen dann die Niederlande und Marokko um den Einzug in die nächste Runde. Der heilige Rasen ruft wieder. Heute startet in London das dritte Tennis-Grand-Slam-Turnier des Jahres. Alexander Zverev will sich nach seinem French Open-Triumph auch zum König des Rasenklassikers krönen. Pia Wegner berichtet.
3: Rasen war bisher nicht Zverevs stärkster Belag. In Wimbledon kam er nie über das Achtelfinale hinaus. Doch dieses Mal startet die deutsche Nummer 1 erstmals als Grand-Slam-Sieger in ein Major-Turnier. Zum Auftakt trifft er auf den Belgier Alexander Bloks, den er in diesem Jahr bereits zweimal ohne Satzverlust besiegen konnte. Für den Titel müsste Zverev an Titelverteidiger Jannik Sinner aus Italien vorbei. Auf ihn oder auf Tennis-Ikone Novak Djokovic würde er aber erst in einem möglichen Endspiel treffen.
1: In Buffalo hat am Wochenende der Draft in der nordamerikanischen Eishockeyliga NHL stattgefunden. Dabei sichern sich die Franchises der Liga systematisch die Rechte an Juniorenspielern. Der deutsche Stürmer Tobias Krestan ist am Samstag beim Draft in der 7. Runde an 209. Stelle von den Los Angeles Kings ausgewählt worden. Der 18-Jährige hat in der vergangenen Saison für die U20-Mannschaft des schwedischen Vereins Huvi Hudiet gespielt und hat in 21 Spielen 18 Punkte gesammelt. Krestan ist der einzige deutsche Spieler, der beim diesjährigen Draft ausgewählt worden ist. Das war das Max Neo Nachrichtenmagazin mit Lena Beck. Gute Unterhaltung mit dem weiteren Programm.

0: Deutschland ist es 18 Uhr.
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2: Hi, ihr hört jetzt Funklust Auftakt, euer Campus Magazin zum Wochenstart. Ich bin Ines und versorge euch mit News vom Campus, der FAU, aus der Region und dem Wetter. Die Ergebnisse der Hochschulwahlen sind da. Vom 16. bis zum 23.

0: Artificial Intelligence and Biomedical Engineering hat das Forschungsprojekt DigiVax ins Leben gerufen. Dabei geht es darum, Impfdaten, die bisher nur auf Papierimpfausweisen vorliegen, für digitale Gesundheitskarten zu nutzen. Das trägt dazu bei, Impfforschung, Impfprävention und die Versorgung der Bevölkerung mit modernen Schutzimpfungen in Bayern und national möglich zu machen. Andreas Kiest fristet nun in eine Datenspende. Alle, die das möchten, können Fotos der Impfzeichen aus dem eigenen Impfpass unter impfen.forschung.fu.de hochladen und das Projekt somit unterstützen. Wichtig ist dabei, dass nur die Impfzeichen fotografiert werden und nicht die Personen selbst mit denen im Verbot sind. Eine künstliche Intelligenz liest die Daten anonym und verlässlich aus. FAU-Student entwickelt eigenes Piratenkartenspiel. Der FAU-Masterstudent Leutech Kühne hat das Kartenspiel dann mit dem ein Partyspiel im Piratenkartenspiel. Es geht darum, Karten geschickt auszuspielen und andere Spielende gezielt zu täuschen, um möglichst viele Münzen zu sammeln. Die Idee dahinter war, ein Brettspiel zu entwickeln, das leicht verständlich ist und gleichzeitig strategisches Denken erfordert. Runback gibt es noch nicht zu kaufen, momentan läuft eine Kickstarter-Kampagne. Der Frankenschnellweg wird ausgebaut. Das entschied der Bürgerentscheid zum Ausbau des Frankenschnellwegs in Nürnberg, dessen Wahlergebnisse nun vorliegen. 47% der Wahlberechtigten stimmten für den Ausbau Stopp und 53% stimmten dagegen. Die Bauarbeiten werden daher voraussichtlich 2027 bis 2030 beginnen. Die Diskussion geht jedoch weiter.
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0: Nach der extremen Hitzewelle kommt jetzt endlich die ersehnte Abkühlung. 30 Grad heute haben sich da fast schon frisch angefühlt. Jetzt haben es ca. 25 Grad. Es ist heute schon der ein oder andere Tropfen auch gefallen und es geht regnerisch weiter. Der Regen soll über den Abend jedoch ein bisschen abnehmen.
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2: Hello, hello. Aufgepasst, liebe Studis, es ist wieder Auftaktzeit bei Funklust. Auftakt? So heißt nicht nur der Start in die Woche, sondern auch das Campus-Magazin. Und genau das habt ihr eingeschaltet. Entweder über unseren Webstream auf funklust.de oder der Frequenz von Maxneo 106,5. Ich bin Yolanda und auf geht's in den nächsten 2 Stunden Sendung. Was habe ich im Gepäck? Ein Studi-Lifehack, ein spannendes Interview mit Jonas Walter von Grasp Again. Was das ist, das erfahrt ihr dann um 18.30 Uhr und natürlich Campus-Termine. Hier starte ich auch direkt mal rein. Denn der Semesterbeitrag wird wieder fällig. Für die Rückmeldung zum Wintersemester 2026-27 habt ihr vom 1.7. bis zum 8.7., also von dieser Woche Mittwoch bis nächster Woche Mittwoch, Zeit. Ihr macht das Ganze einfach, indem ihr den Semesterbeitrag überweist. Der beträgt dieses Mal 82 Euro. Die Bankdaten zur Überweisung und weitere wichtige

Informationen findet ihr in Campo oder in einer Mail, die alle Studis bekommen haben sollten. Und morgen gibt's auch noch einen Campus-Termin, denn dort da findet die Messe Vocatium Nürnberg statt. Das ist eine Fachmesse mit Infos rund um Ausbildung und Studium. Welcher Beruf passt zu dir und welcher Ausbildungsbetrieb oder Hochschule? Also, gerade für unsere neuen und angehenden Studis kann das interessant sein. Die Messe findet morgen von 8 bis 15 Uhr in der Meistersingerhalle in Nürnberg statt. Neben einigen spannenden Ständen gibt es auch Vorträge. Schaut euch also gerne das Programm auf der Webseite von denen an. Übrigens, der Eintritt ist frei. Immer gut zu wissen für alle Studis. So, das waren jetzt die Campus-Termine, aber natürlich noch nicht alles, was es bei Funklos zu hören gibt. Denn ich habe in den nächsten 2 Stunden auch jede Menge neue Musik für euch. Und damit möchte ich den Auftakt auch starten. Wir starten mit Meek. Sie ist eine neue Singer-Songwriterin am Pophimmel. Sie hat erst im Januar ihre erste Single veröffentlicht und startet komplett durch. So schnell, dass sie schon dieses Jahr auch bei Jimmy Fallon auf dem Sofa saß. Wir erinnern uns, sie hat erst im Januar ihre erste Single veröffentlicht. Und auch international hat sie denn schon einiges geschafft, denn die Britin war vor 9 Tagen bei der Kieler Woche und hat ihre deutschen Fans begeistert. Und an ihre Fans richtet sich auch der nächste Song. Die nennt sie denn nämlich liebevoll Freaks. Aber gut, mit dem neuen Song meint sie nicht nur Freaks, ihre Fans, sondern eben an alle Freaks und singt darüber zu rebellieren gegen das Normalsein. Meek mit Beautiful Freaks.

Am 18. März kam der neue Song von Tiag raus. Wer ist Tiag? Das ist ein junger Künstler, der durch Social Media bekannt worden ist mit seinem ersten Hit da, der sehr viral gegangen ist. Der Song hieß Junge. Vielleicht kennt ihn der ein oder andere von euch. Nun hat er wieder angegriffen und das nicht alleine, denn er hat sich zusammen mit Montez hingesetzt und einen neuen Song aufgenommen. In dem Song Kalender geht es um die Sehnsucht zu einer geliebten Person.

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1: Es ist 18.15 Uhr und damit Zeit für den Studi-Lifehack. Also, Achtung Studis, aufgepasst, mein Studi-Lifehack, so am Ende meines Studiums, denn ich bin schon fast fertig mit meinem Bachelor, ist ein bisschen abseits von der Uni, denn man sollte all das mitnehmen, was neben der Uni auch läuft und sich nicht nur auf die Seminare und Vorlesungen konzentrieren. Denn es gibt ganz, ganz viele verschiedene Hochschulgruppen, bei denen man Erfahrungen sammeln kann, Freunde finden kann und sein Wissen auch mal anwenden kann. Funklust ist natürlich nur ein Beispiel von vielen. Da gibt's super viele. Wenn ihr auf die Webseite der Stufe geht, könnt ihr da auch eine ganze Liste finden, was es alles so gibt. Und auch noch ein Tipp, geht in die FSI. FSI steht für Fachschaftsinitiative. Das ist immer eine kleine Gruppe an Studis aus eurem Studiengang, die eben verschiedene Dinge machen. Zum Beispiel mit den DozentInnen sprechen, Feedback geben für den Studiengang, in Studiengangsgremien sitzen, aber auch verschiedene Events organisieren für den Studiengang, für die Studis des Studiengangs. Also zum Beispiel ein Winterfest, ein Sommerfest oder andere coole Events. Und da geht es natürlich viel darum, sich innerhalb des Studiengangs zu vernetzen. Und einige Fachschaftsinitiativen haben es gerade ein bisschen schwer, weil natürlich nicht mehr ganz so viele aktive Studis da sind, einige aufhören und natürlich keine neuen nachkommen dann. Also, guckt doch mal in eurem Studiengang. Gibt es da eine FSI? Könnt ihr vielleicht mitmachen? Habt ihr vielleicht Lust mitzumachen? Man muss auch nicht super viel machen, wenn man direkt einsteigt, sondern kann auch klein anfangen und einfach mal bei den Aktionen, die die FSI plant, dabei sein. Es gibt nämlich neben den Seminaren und Vorlesungen noch viel mehr. So, und momentan ist es ja sehr heiß und ich muss sagen, wenn es so heiß ist, schlafe ich nicht so gut und bin sehr müde. Gerade in den langweiligen Uni-Seminaren. Deswegen wecke ich euch nun alle mal wieder auf mit einem neuen Song von Baby of the Bunch, The Drummer.

Gleich geht's los mit unserem Interview. Bei mir im Studio ist Jonas angekommen. Jonas arbeitet bei dem Forschungsprojekt Grasp Again mit. Es geht darum, wie man gelähmte Menschen die Kontrolle über ihre Gliedmaßen zurückgeben kann. Und das geht tatsächlich mit Hilfe von Technik. Wie genau das aussieht und funktioniert, das klären wir gleich im Interview nach dem Song Lunch Money von Radio Free Alice.

0: Hallo, es ist 18.25 Uhr. Bei mir im Studio ist Jonas. Jonas arbeitet beim Forschungsprojekt Grasp Again mit. Und wir wollen gleich erfahren, was das genau ist. Vorher wollen wir dich aber erstmal ein bisschen kennenlernen mit einer Schnellfragerunde.
1: Ja, sehr gerne.
0: Also, es sind kurze Fragen und ich möchte eine ganz kurze Antwort. Wenn du sogar mit einem Wort antwortest, gibt es Sondersternchen, okay?
1: Alles klar.
0: Okay. Langschläfer oder Frühaufsteher?
1: Frühaufsteher, definitiv.
0: Tee oder Kaffee?
1: Auch hier Kaffee, ganz klare Antwort.
0: Wo ist dein Lieblingsort bei der Hitze?
1: Ah, im Wald. Im Wald ist es einfach schön kühl, im Schatten idealerweise. Da halte ich es ganz gut aus.
0: Welchen Gegenstand auf deinem Schreibtisch würde man da vielleicht nicht erwarten?
1: Tatsächlich ist mein Schreibtisch überraschend leer. Also da außer die Tastatur und die Maus und vielleicht noch ein Mauspad liegt da wirklich fast gar nichts. Also an einem guten Arbeitstag liegt nach einem Arbeitstag da nichts mehr rum.
0: Sehr gut. Und was muss immer greifbar in deiner Nähe sein? Ohne das gehst du nicht aus dem Haus.
1: Ja, also ich meine, das Handy natürlich und irgendwie ein Stift und Papier, um mal irgendwie noch ein paar Gedanken niederzuschreiben. Das ist eigentlich immer in meiner Tasche zu finden.
0: Alles klar. Sehr gut. Jetzt wollen wir aber mal einsteigen. Du arbeitest beim Forschungsprojekt Grasp Again mit. Und da geht es ja darum, dass gelähmte Menschen die Kontrolle über ihre Gliedmassen zurückgegeben werden kann. Und zwar mit Technik, mit sogenannten Neuroorthesen. So, Neuroorthesen. Ich habe das Wort gelesen und war so, was ist das? Magst du ganz kurz einmal grob erklären, was genau Neuroorthesen sind?
1: Ja, sehr gerne. Also das Problem hast du gut umrissen. Es geht darum, gelähmte Gliedmaßen, bei uns sind es die Hände. Frag mich nicht warum, aber wir haben mit den Händen angefangen. Die Robotiker versuchen seit 30 Jahren das robotische Greifen zu lösen. Und Neuroorthese, das bedeutet, zwei Dinge kommen zusammen. Nämlich einmal die Neurowissenschaften, dass man mit Elektromyographie, ich kann gleich erklären, was das ist, die Bewegungsintentionen erkennen kann und dekodieren kann. Und dann wissen wir, was möchte eine Person tun. Und wir gesunde Menschen können das zum Glück einfach tun, was wir möchten, wie wir möchten. Und das ist so dieser Part der Neurowissenschaft, deswegen Neuro. Und Orthese ist ein Konstrukt, was auf der Haut aufliegt. Also es ist nicht praktisch für eine Hand gemacht, die nicht mehr da ist. Also es ist keine Prothese, sondern eine Orthese. Und das können wir als Maschinenbauer sehr, sehr gut fertigen, designen, dass es allen möglichen Menschen passt. Und das sind die zwei Welten, die hier zusammenkommen. Und das ist auch das, was uns auszeichnet als Grasp Again Team, dass wir interdisziplinär an diesem Forschungsgegenstand gearbeitet haben und den wir jetzt halt in ein Produkt überführen werden.
0: Okay. Also kann man sich das so ein bisschen wie einen Handschuh vorstellen, den man sozusagen anzieht und der dann die Bewegung ansteuern kann?
1: Richtig, genau. Also im Wesentlichen ist es erstmal so ein Handschuh, was man aus physischer Sicht zieht, der die Hand, die keine wirkliche Greiffunktion mehr hat, wieder aktuiert, sagt man. Also wieder in Bewegung versetzt und dass man wirklich auch reelle Kräfte aufbringen kann. Aber eben auch am Arm der Menschen ein Sensorarmband, was wie ein Mikrofon, wie jetzt das Mikrofon hier vor mir, den Muskelsignalen zuhört und auch die kleinsten Änderungen und Muster erkennen kann.
0: Wenn wir jetzt so ein ganz bisschen in die Medizin reingehen, also es gibt ja die Motoneuronen, also das sind sozusagen Nervenzellen, die Signale an die Muskel senden.
1: Ja.
0: Das geht dann übers Rückenmark. Und also ich habe mir jetzt so ein bisschen vorgestellt, wie so Postboten, die das Signale sozusagen von dem Gehirn an die Muskeln senden. Und sozusagen, wenn die Hand jetzt nochmal funktioniert, funktionieren diese Signalsenden ja auch. Und bei gelähmten Menschen funktioniert das ja nicht mehr oder nicht mehr ganz. Und jetzt hast du gerade davon gesprochen, dass man diese Signale eben aufnimmt und die dann auch steuern kann. Aber gibt es bei gelähmten Menschen noch, sag ich mal, Signale in den gelähmten Partien, in der Hand zum Beispiel? Also die müssen dann ja noch da sein, richtig?
1: Ja. Das ist der große Durchbruch, den wir erzielen konnten. Die sind eben da. Also lange Zeit dachte man, wenn zum Beispiel eine Rückenmarksverletzung vorgefallen ist, stattgefunden hat, dass man dachte, unterhalb des Cuts im Rückenmark selbst ist wirklich Ruhe. Einzelne dieser Neuronen feuern aber noch. Und wir können bei diesen Spare-Signals, bei diesen restlichen Signalen, die verbleiben, können wir noch Muster erkennen und das dann sehr klar gewissen Greifarten zuordnen.
0: Ach so, jetzt verstehe ich, alles klar. Und diese Mustererkennung geht ja auch, also über KI habe ich gelesen, recherchiert, aber nicht nur. Das heißt, da kommen viele verschiedene Disziplinen ja auch zusammen, wie du am Anfang gesagt hast. Wie genau, also wenn man die jetzt ausliest, wie genau gehen die dann über in, also man erkennt Muster, die man dann eben deutet und in Steuersignale sozusagen
1: genau.
0: umsetzt. Wie genau liest man denn die Signale aus? Also,
1: Also du kannst es dir vorstellen wie eine Übersetzung von der einen Sprache in die andere Sprache. Je nach Ausführung von dem Sensorarmband haben wir zum Beispiel 32 Kanäle, 32 Channels, die rund um den Unterarm unserer Patienten angebracht sind. Und in einer kurzen Trainingssession zeigen wir den Patienten an einem Computerbildschirm, dass sie ihre Hand, eine virtuelle Hand steuern sollen. Und eine Episode von einer Minute reicht aus, dass wir nach dieser Session mit einem kurzen KI-Training auf die Person zugeschnitten, praktisch die KI so trainiert haben, dass wir diese Griffarten, die wir vorher trainiert haben, wiedererkennen können. Und diese Griffarten wiederum sind kompatibel mit unserem Handmodul, das, was wir gerade auch hatten, dieser Handschuh, dass wir zum Beispiel jetzt konkret sind bei uns drei Griffarten, der Kraftgriff, also wo alle fünf Finger, wenn ich einen schweren Gegenstand hebe, dann peile ich wie sozusagen eine Faust und kann den Kraftgriff bilden. Und wir übersetzen Stück für Stück in diese Endsprache des Greifens.
0: Wie genau erkennt man die Signale? Sind das ganz kleine muskuläre Bewegungen?
1: Ja, du kannst dir einen Bildschirm vorstellen mit dann 32 diesen Signalen. Und je nachdem, was ich gerade mit meiner Hand tue, gibt es ganz kleine Ausschläge. Wir messen praktisch Spannungen, elektrische Spannungen. Messen wir über diese Elektroden, sogenannte Elektroden auf der Haut und können so sehr sauber erkennen, was möchtest du tun, was möchte ich tun, je nachdem, wer dieses Sensorarmband trägt.
0: Funktioniert das immer oder braucht man so eine gewisse Mindestanzahl an Signalen, die überhaupt noch ankommen, sozusagen in der Hand oder im Unterarm?
1: Ja, also tatsächlich, wir haben ungefähr 60 Patienten und Patientinnen durchgetestet. Bei der Großzahl dieser Patienten haben wir die Signale gefunden, die wir brauchen, um das Greifen wieder anzusteuern zu ermöglichen. Also da haben wir schon eine gewisse Evidenz, die wir jetzt auch Stück für Stück in den nächsten Projekten, das laufen ja auch noch derzeit Forschungsprojekte, hatten wir gerade im Vorgespräch, wo wir das immer weiter untersuchen und jetzt aber auch in ein Produkt konvergieren werden.
0: Was ich mich noch frage, also wenn man so Bewegungsmuster erkennt und die dann übersetzt und dann greifen kann, kann ich mir sehr, sehr gut vorstellen. Kann man auch so die Kraft, also wie doll man zum Beispiel zugreift, steuern oder ist das schon zu viel?
1: Ja, also das ist was wir auf jeden Fall auf unserer Agenda haben, auf unserer Forschungsagenda, dass man auch praktisch proportional zu einem gewissen Eingangssignal Griffe ausführen kann. Aber erstmal geht es darum, überhaupt diese Greiffunktion wiederherzustellen. Also was wir gerade in dieses auf Produktniveau bringen möchten, auch von einem Zuverlässigkeitsgrad, das ist einfach nur auf oder zu erstmal. Aber eben, und das ist das Coole, mit drei Griffarten, die wir seamless hin und her schalten können. Also nahtlos, dass man praktisch sagen kann, ich habe hier einen Kraftgriff, ich habe einen Pinzettengriff und das können wir, ohne dass man irgendwas dazu tun muss. Man muss keinen Button drücken, man muss nichts irgendwie reinsprechen in dieses System. Das können wir einfach durch dieses coole KI-Modell sauber unterscheiden.
0: Alles klar. Dir schon mal vielen Dank. Wir machen eine kurze Musikpause und dann sprechen wir noch weiter über Grasp Again. Erstmal gibt's aber Always on the One von Isaac.

0: Das war Always on the One von Isaac. Wir sind zurück im Funklust-Auftakt im Interview. Bei mir ist Jonas zu Gast. Wir haben gerade eben schon über das Forschungsprojekt, an dem er mitarbeitet, gesprochen. Grasp Again. Da geht's darum, gelähmte Menschen wieder Bewegung zu geben, sag ich mal, durch sogenannte, also wir haben es jetzt gerade mal Handschuhe genannt, die man sich zum Beispiel über die Hände ziehen kann, die dann Signale nehmen, Signale sehen, aufnehmen und das sozusagen in Steuerung ummünzen, sodass man dann mit diesem Handschuh zum Beispiel die Hand greifen kann, schließen kann, eine Faust bilden kann und so weiter. Wenn ihr den ersten Teil verpasst habt, ist es gar kein Problem. Das Interview gibt's zum Nachhören auf unserer Webseite www.funklus.de. Jetzt wollen wir aber mal weitermachen im Thema. Ihr seid ja ein Forschungsteam, was aus verschiedenen Menschen besteht, die auch verschiedenen Input mitnehmen, weil das ist jetzt eben kein klassisches Forschungsthema, was nur einer Disziplin zugeordnet ist, sondern müsst dann natürlich auch ein bisschen interdisziplinär denken und forschen. Wer ist denn so im Forschungsteam?
1: Ja, wir sind 4 Leute, die dann Vollzeit dran arbeiten. Pauline und Nico, die praktisch die Exoskelette hier gebaut haben. Einmal für die Kinder. Pauline hat ein Projekt, wo es darum geht, das, was wir gerade eben beschrieben haben, diese Neurothesen zu bauen für Kinder, dass wir auch da schon die ersten Forschungen anstellen. Und Nico hat das Medical Valley Award Projekt bearbeitet, was wir vor 3 Jahren bekommen haben und hat diesen Handschuh, den du gerade so schön genannt hattest, entwickelt, dass wir wirklich diese Griffe für die erwachsenen Personen hinbekommen. Das sind 2 tolle Mitstreiter. Das sind Medizintechniker von der Ausbildung her. Und außerdem noch mit dabei Dominik, so wie ich. Dominik ist am N-Squared Lab tätig, genau wie Pauline, hat einen tollen Hintergrund in Neurotechnologien. Und ich habe Mechatronik hier an der FU studiert und bilde praktisch die Brücke von dem, was wir dekodieren und in die echte Welt bringen. Zusammen mit Nico baue ich diese Orthesen. Genau, also wir sind 4 Leute und das ist alles sehr ingenieursmäßig aufgestellt. Deswegen, um den medizinischen Input auch noch zu haben, haben wir einen ganz tollen Medical Advisor, den Matthias Ponfig, der in Rummelsberg tätig ist und dort eines der besten, sagt er, Querschnittszentren hier in Bayern leitet, aber auch sogar in Deutschland. Und der füttert uns mit ganz tollen medizinischen Ratschlägen, was unsere Patientinnen und Patienten brauchen.
0: Jetzt hast du von euren PatientInnen gesprochen. Das heißt, das Projekt ist nicht noch in Entwicklung, sondern ist ja teilweise auch schon ausprobiert an PatientInnen. Wie viele PatientInnen habt ihr denn schon mitgearbeitet? Und wie ist das so aufgebaut, noch weitere Versuche, sag ich mal, dann mit dem Projekt zu machen?
1: Ja, also wir haben bei 60 Personen die Signale versucht zu messen und beim Großteil konnten wir es eben auch finden, das, was wir finden müssen, dass wir noch die erforderlichen Restsignale haben. Und bei ungefähr 10 Personen haben wir sowohl die Signale erfasst, als aber auch dann live mit der Orthese, die versucht, die Griffe wiederherzustellen. Das ist ungefähr der Pool mit Patienten, mit denen wir derzeit interagieren. Und ja, das hat jetzt vorwiegend in diesem Grasp Again Projekt Medical Valley Award 2023 gestartet und hat jetzt im Mai diesen Jahres aufgehört. Und jetzt konnten wir 2 neue Projekte einwerben, was sehr cool ist. Einmal, dass die Forschung weitergeht, dass wir von diesem sehr vorwärtsgerichteten System wegkommen, dass man auch noch ein bisschen was spürt. Das heißt, das Projekt heißt Bionik. Also wir versuchen zusätzlich zu den Steuersignalen auch Sensorsignale in unser System rein zu integrieren. Dass man zum Beispiel auch spürt, rutscht mir irgendwie gerade der Gegenstand aus der Hand oder ist der irgendwie viel zu heiß? Solche Dinge. Und das ist eigentlich der größte Knackpunkt gerade. Wir müssen weg von diesem Forschungsdemonstrator rein in ein Produkt und deswegen konnten wir einen Exist-Forschungstransfer einwerben. Das ist so eines der tollsten Förderinstrumente in Deutschland, um Forschung aus der Uni rein in ein Startup zu bekommen. Das ging jetzt im Juni ganz frisch los.
0: Da hast du mir meine nächste Frage schon vorweggenommen, wie das eben jetzt von dieser Forschung ins Praktische geht, wie das sozusagen mit der Anwendung auch aussieht. Was ist denn da das Ziel für die nächsten Jahre?
1: Ja, das Ziel ist es, innerhalb der nächsten 3 Jahre eine sogenannte Sonderanfertigung zu realisieren, dass wir möglichst schnell mit unserem System auf den Markt kommen. Das soll uns gelingen in diesem Projekt. Das nennt sich Exist Forschungstransfer. Da zahlt der Bund eine gewisse Summe an uns ForscherInnen, dass wir nicht nur das Ingenieurstechnische auf die Beine stellen und vor allem jetzt bei uns halt dieses regulatorische. Ein Medizinprodukt ist komplett durchreguliert. Und da haben wir jetzt eine Förderung für 4 Personen in Vollzeit bekommen, dass wir 3 Jahre lang diese beiden Stränge sozusagen bespielen dürfen. Und das ist das Ziel, dass wir in den nächsten 3 Jahren die Technik, aber auch die ganze Dokumentation auf den Stand bekommen, dass wir in der Lage sind, auf den Markt einzutreten.
0: Alles klar. Jetzt hast du von den nächsten 3 Jahren gesprochen. Wir haben gerade auch in der Songpause schon darüber gesprochen, seit wann es das Projekt eigentlich gibt. Und ich finde, das gibt es noch gar nicht so lange, denn das hat sich ja erst 2021 gegründet. Ja. Wie hat sich das denn entwickelt, das Projekt? Wie ist das entstanden?
1: Das Projekt ist entstanden, als Professor Alessandro De Vecchio aus London frisch an die FAU gekommen ist. Er wurde hier als Professor berufen und wie es so ist, wenn ein Professor an die Uni kommt, schaut er sich mal so an, was gibt's hier, welche anderen Lehrstühle gibt's. Und so kam es zu einem Treffen zwischen meinem Professor, dem Lehrstuhlinhaber des Lehrstuhl-Fabs, Jörg Franke, und ihm. Und da haben wir relativ schnell erkannt, dass man das, was wir am FAPS machen, sehr gut mit seiner Forschung kombinieren könnte. Und so kam dieses Projekt zustande. Eine Neuankunft eines Professors hier in der FAU und einer ersten Kooperation. Wir sind gestartet, ich habe es dir gerade erzählt, über Masterarbeiten und hatten da die ersten tollen Ergebnisse vorliegen und haben dann begonnen, die ersten Förderanträge zu schreiben.
0: Ja, und dann entsteht aus so einer Idee irgendwie was sehr, sehr Spannendes und ich würde auch sagen, sehr zukunftsgewandtes. Was ist denn an dem Forschungsprojekt die große Stärke?
1: Ich denke, die größte Stärke, die wir haben, ist, dass wir aus diesen 2 Top-Laboren 2 richtig gute Stärken miteinander verbinden. Diese Neurotechnologie, das neurale Interfacing von den menschlichen Bewegungsintentionen und bei uns die Mechatronik. Wenn man sich das so anguckt, was es in der Forschungslandschaft gibt, was es auf dem Markt gibt, das ist aus unserer Sicht so in der Güte nicht zu finden. Das macht uns besonders stark und differenziert uns von Wettbewerbern.
0: Und gab es dann auch große Schwierigkeiten, die jetzt während der Forschung begegnet seid?
1: Ja, auf jeden Fall mehrere. Eine große Schwierigkeit war und teilweise ist es, dass unsere Hände sind so dermaßen unterschiedlich. Also nicht nur die Geometrie ist unterschiedlich, auch wenn eine Hand mal wirklich jahrelang gelähmt war, dann entstehen Spastiken. Und auf die einzelnen Bedürfnisse und Gegebenheiten dieser individuellen Hände einzugehen, ist echt nicht so einfach. Und dass man das dann so zuverlässig hinbekommt, dass das, was woran wir viel gearbeitet haben, mit cleveren Mechanismen und auch immer noch arbeiten werden, dass wir einfach Stück für Stück, egal wer die Orthese dann später in die Hand bekommt, dass er oder sie zuverlässig greifen kann. Das ist unsere Vision und Mission.
0: Wie weit seid ihr jetzt gerade in der Zuverlässigkeit?
1: Ich sag mal so, wenn wir den 9-Pack-Hole-Test, das ist so die abgefahrenste Messung, die du auspacken kannst, um die Handmotorik zu vermessen, dann gelingt es in der Hälfte der Fällen, dass das so zufriedenstellend mit dem Patienten interagiert. Aber es muss schon noch mal ein bisschen robuster werden, definitiv.
0: Momentan wird ja noch sehr viel ausprobiert. Wurde das Produkt, sag ich mal, schon im Alltag mal integriert und getestet von den PatientInnen und dort verwendet und wie ist da sozusagen die Antwort, ob es zuverlässig funktioniert?
1: Ja, also im Alltag selbst bei den betroffenen Personen daheim noch nicht. Also bisher war alles immer in der Klinik oder bei uns an den Lehrstühlen. Und das ist auch was, wo ich persönlich immer noch der Meinung bin, wenn eine Person mehrere Jahre lang mit einer gelähmten Hand gelebt hat, dann hat sie Gott sei Dank gute Mechanismen entwickelt, wie sie mit dieser Gelähmung umgehen kann, hat herausgefunden, wie sie dann doch irgendwie Gegenstände manipulieren kann. Aber die werden immer so manipuliert, wie es nicht sein soll. Ein Beispiel, ein konkretes Beispiel. Es gibt einen anderen Test, da werden so Würfel gegriffen und von der einen Seite auf die andere Seite gehoben. Gesunde Menschen würden einfach zugreifen und von links nach rechts das Ding hieven. Und die betroffenen Personen haben eine Technik entwickelt, dass sie dann irgendwie beginnen, das von der Tischkante runterzuschieben in die offene Handfläche rüber. Also was ich sagen möchte, die haben durch ihre Betroffenheit haben sie gute Mechanismen entwickelt, aber jetzt haben wir ein ganz neues Tool. Und innerhalb dieser Tests, wenn man eine halbe Stunde praktisch diesen Test macht, es bräuchte längere Test-Sessions, dass die eigentliche Wirkung von unserem Produkt noch besser auch rauskommt, würde ich sagen.
0: Es bräuchte also auch überhaupt Lern-Sessions, die Bewegungsabläufe wieder neu zu lernen, die man ja anders gemacht hat.
1: Ja, das nennt sich auch Rehabilitation. Also, dass dann über verschiedene Trainings-Sessions mit definierten Protokollen die Probanden oder die Patienten unser System in die Hand bekommen und dann auch damit lernen, umzugehen. So wie sie gelernt haben, mit ihrer gelernten Hand umzugehen, was ja auch gut gelingt. Aber so haben sie jetzt die Möglichkeit, wirklich genau so zuzugreifen, wie es auch eigentlich sinnvoll ist oder eigentlich gemacht werden sollte.
0: Wie ist das Feedback von den Patienten in den Sessions? Ist das für die, sag ich mal, sehr ungewohnt und sind sie noch sehr überfordert damit? Oder in Anführungsstrichen gewöhnt man sich schnell daran?
1: Also ich würde sagen, dass es für den Großteil der Menschen, mit denen wir zusammenarbeiten, sehr erstmal was sehr Bewegendes ist, weil sich mitunter nach mehreren Jahren die Hand wieder bewegt und sie sind in der Lage, selbst am Computerbildschirm was anzusteuern. Es ruft schon enorme Begeisterung bei den Menschen her, weil man dann doch mal wieder die Verknüpfung irgendwie zwischen Gehirn und einer Hand, auch wenn sie nur virtuell ist. Und wenn sich dann in echt noch was bewegt, das ist dann schon so ein sehr emotionaler Moment tatsächlich. Und das ist der Großteil, würde ich sagen. Gibt auch vereinzelte Personen, die sind erstmal auch so ein bisschen gruselig oder sind so ein bisschen, die gruseln sich.
0: Ja, sie kennen es. Also ich stelle mir jetzt auch komisch vor, wenn man das nicht kennt und nach Jahren das plötzlich wieder neu erfährt.
1: Ja, also das ist auf jeden Fall ein besonderer Moment. Ja. Und auch dann in diesen Test-Sessions, die wir fahren, zu lernen, wie kann ich jetzt mit diesem System interagieren, das ist was sehr spannend ist. Und wo auch noch immer noch Forschung notwendig ist, das besser zu verstehen. Aber damit man mal auf diesen Stand jetzt kommt, dass man das auch vielen Leuten mitgeben kann, braucht es auch ein schnelles Produkt, was gut ist, was hochqualitativ ist und zuverlässig funktioniert. Aber die Forschung hört nicht auf. Also wir sind weiterhin dran.
0: Es kann immer noch besser werden, sozusagen. Ja. Alles klar. Vielen Dank dir für das Interview. Sehr spannend und auch sehr spannend, wie sich das jetzt noch die nächsten Jahre entwickelt und wie ihr euren Zielen noch weiter näher kommt, sag ich mal. Danke, dass du da warst. Wir machen jetzt eine kurze Songpause mit Carry Home von Alex Warren und danach geht's weiter mit dem Grün vom Campus.

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1: So, mit ein bisschen Verspätung gehen wir in Grünes vom Campus. Eigentlich um 18.50 Uhr geplant, jetzt ist es 54, aber das kriegen wir auch hin, das ist gar kein Stress. So, denn Grünes vom Campus, da geht es im Funklust-Auftakt immer um Nachhaltigkeit. Was passiert an der Uni und in der Metropolregion Erlangen-Nürnberg führt in Sachen Nachhaltigkeit? Was können wir tun? Wie leben wir grüner? Wir geben euch heute ein paar Tipps mit auf den Weg. Beziehungsweise kein Tipp, sondern eine Ausschreibung für den Nachhaltigkeitspreis der FAU. Da geht es um einen Preis, der verliehen wird in fünf verschiedenen Kategorien, wo jeweils ein Projekt oder Personen oder Teams ausgezeichnet werden an der FAU für ihre besondere Arbeit rund um Nachhaltigkeit. Es gibt einmal die Kategorie People. Hier werden Projekte zur Förderung des sozialen Miteinanders an der FAU, zum Beispiel auch Personalentwicklung, Diversität, Gesundheitsmanagement und Familienfreudigkeit oder noch irgendwas anderes gewürdigt. In der Kategorie Education geht es um Initiativen zur Integration von Nachhaltigkeit im Lehrangebot und Förderung von interdisziplinären und didaktischer Bildung. Dann gibt es noch die Kategorie Research. Da geht es um Forschungsvorhaben mit Nachhaltigkeitsbezug. Und im Outreach in der Kategorie geht es um konkrete Maßnahmen, die zur Nachhaltigkeit auch über die Universitätsgrenzen hinaus gefördert wurden. Zum Beispiel wie Bildung für nachhaltige Entwicklung, Social Entrepreneurship und nachhaltiges Veranstaltungsmanagement. Und die letzte Kategorie ist Campus und Betrieb. Da geht es konkret um Maßnahmen an den FAU-Standorten am Campus. Welche Maßnahmen zur Förderung der Nachhaltigkeit gab es hier? Zum Beispiel Energiemanagement, Wassermanagement, nachhaltige Mobilität, Biodiversität. Da gibt es ganz viele verschiedene. Also, wenn du, dein Team, dein Lehrstuhl oder irgendein Projekt an der FAU, das du kennst, in eins dieser fünf Kategorien etwas ganz Cooles zur Nachhaltigkeit gemacht habt, dann könnt ihr euch noch bis zum 7.7. bewerben. Das ist nächste Woche Dienstag. Bis nur um 11 Uhr, nicht 23:59, wie ich sagen würde normalerweise. Genau, ihr könnt euch entweder eigenständig bewerben mit eurem Projekt oder auch andere nominieren für einen Preis. Also es geht eigenständig und auch für andere. Dazu müsst ihr eure Bewerbung mit dem Betreff Nachhaltigkeitspreis im PDF-Format per E-Mail an greenoffice@fau.de senden. So, und damit sind wir auch mit der ersten Stunde schon fast durch. Wir enden aber mit einem Song, und zwar mit Mika Miller, A Little Bit of Me.

0: 21. Juni wählten Studierende der FAU digital die VertreterInnen für die Fakultätsräte und die Fachschaftsvertretungen, die VertreterInnen für den Berufungsrat für den Fachbereich Theologie sowie für den studentischen Konvent. Promovierende haben den VertreterInnen für den Promovierendenkonvent gewählt. Die Stimmen sind nun ausgezählt. Die Wahlergebnisse können auf der Webseite des Wahlamts eingesehen werden. Dort gibt es auch Informationen zu Wahlbeteiligung und Wahlergebnissen in den einzelnen Fakultäten. Die FSI-Liste erhält demnach 5 Sitze im studentischen Konvent, dicht gefolgt von Die Linke SDS mit 4 Sitzen. Juso und Grüne Liste erhält 3 Sitze, RCDS Liberale und Unabhängige 2 und die Froschliste belegt mit einem Sitz den letzten Platz im Konvent. Die neu gewählten VertreterInnen bleiben ab dem 1. Oktober 2026 ein Jahr im Amt. FAU erzielt Spitzenplätze national und international. Neue Ergebnisse von Rankings zeigen verschiedene Erfolge für die FAU. Sie zählt laut dem QS World University Ranking zu den Top 15% der Unis weltweit. Auch beim Thema Nachhaltigkeit glänzt die FAU. Für das Nachhaltigkeitsziel Industrie, Innovation und Infrastruktur erreicht sie bei den Times Higher Education Sustainability Impact Ratings 2026 Rang 1 im nationalen und internationalen Vergleich. Auch in anderen eingereichten Nachhaltigkeitszielen gehört die FAU zu den bestplatzierten deutschen Universitäten. Außerdem gibt es an der FAU bundesweit die meisten Graduiertenkollege, nämlich insgesamt 14. Erderwärmung lässt Meerestiere schrumpfen. Eine neue Studie der FAU in Zusammenarbeit mit den Universitäten Warschau und Lille hat herausgefunden, dass Meerestiere seit 100 Millionen Jahren bei Umweltkrisen und besonders bei Erderwärmungsphasen kleiner werden. Dieser sogenannte Lilliput-Effekt wird vermutlich auch aufgrund der aktuellen Klimakrise geschehen. Ein Trend zu kleineren Fischen und wirbellosen Meerestieren wird bereits beobachtet und bleibt bei zunehmender Erderwärmung langfristig. Das hätte weitreichende Folgen für Nahrungsketten und Fischerei. Straßenbahnen in Nürnberg lahmgelegt durch Hitze. Wegen großflächigen Hitzeschäden im gesamten Stadtgebiet stehen seit Samstagabend die Straßenbahnen in Nürnberg still. Alle Linien sind betroffen. Frühestens am Mittwoch sind sie wieder in Betrieb. Es ist jedoch nicht zu erwarten, dass dann alles problemlos laufen wird, denn die Reinigungsarbeiten an den Fahrzeugen seien sehr aufwendig, so die VAG-Pressesprecherin Elisabeth Zeitzinger.
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0: In der Nacht bleibt der Himmel heute bedeckt und die Tiefstemperatur liegt bei 19 Grad. Niederschlag soll es kaum geben, also könnt ihr bedenkenlos durchlüften.
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2: Danke dir, Ines, für die wichtigsten Termine in Erlangen und Metropolregion Nürnberg. Wir sind in der zweiten Stunde des Funklust-Auftaktes des Campus-Magazins von Funklust angekommen. Wir haben in der ersten Stunde schon den Studi-Lifehack gehört, hatten ein Interview mit Jonas von dem Forschungsprojekt Graspgen. Dieses Interview könnt ihr auch bald auf unserer Webseite www.funklust.de nachhören. Das war aber nicht die einzige Forschung, die wir heute haben, denn es kommt noch das Forschungsfunken, wo ihr euch auf ein anderes spannendes Forschungsprojekt an der FAU freuen dürft. Jetzt aber erstmal die Campus-Termine für euch. Der Semesterbeitrag wird wieder fällig. Für die Rückmeldung zum Wintersemester 26/27 habt ihr vom 1.7. bis zum 8.7., also diese Woche Mittwoch bis nächste Woche Mittwoch, Zeit. Ihr macht das ganz einfach, indem ihr den Semesterbeitrag überweist. Der beträgt dieses Mal 82 Euro. Die Bankdaten zur Überweisung und weitere wichtige Informationen findet ihr in Campo oder in einer Mail, die alle Studis bekommen haben sollten. Und ein Campus-Termin für morgen direkt, da findet die Messe Vocatium in Nürnberg statt. Das ist eine Fachmesse mit Infos rund um Ausbildung und Studium. Welcher Beruf passt zu dir? Dort kannst du Ausbildungsbetriebe und Hochschulen kennenlernen, die zu dir passen. Also, gerade für unsere neuen oder angehenden Studis kann das interessant sein. Die Messe findet morgen von 8 bis 15 Uhr in der Meistersingerhalle in Nürnberg statt. Neben einigen spannenden Ständen gibt es auch Vorträge. Schaut euch das Programm gerne auf der Webseite von denen an. Übrigens, für alle Studis super interessant, der Eintritt ist frei. Ihr könnt da also einfach so hingehen. Wir starten jetzt in den Song Iris von Diamond Embrace.

Der nächste Song von Für euch ist ist Alles wird gut von Sind. Und der ist aus einer ganz emotionalen Geschichte entstanden. Denn das ist ein Song, der entstanden ist, weil man mit einer Trauer umgehen musste, weil man es selber verarbeiten musste. Denn die Band Sind hat im letzten Jahr einen Menschen, der ihnen sehr nahe stand, verloren. Und dieser Verlust musste natürlich verarbeitet werden. Und erst stand irgendwie die Welt um die Band herum ganz still und sie wussten nicht ganz so hin. Und nach einer kleinen Pause wurde dann klar, das muss irgendwie raus. Und das nicht als großes Statement, sondern als Versuch, eben mit allem umzugehen, als ganz intimer Versuch. Und davon singt eben die Band Alles wird gut.

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0: So, ich habe jetzt ein kleines Experiment vor, weil es sind ja gerade so heiße Sommertage und ich kann es nicht mehr aushalten. Das ist wirklich, mein Körper kann damit nicht umgehen. Ich kann nachts nicht schlafen, weil mein Zimmer viel zu warm ist und am Tag bin ich nur am Schwitzen. Ich bin vorgestern Bahn gefahren und war in einer Bahn ohne Klimaanlage. Das war sehr, sehr schlimm. Ich bin, glaube ich, klitschnass geschwitzt raus und ohne Fächer gehe ich nicht mehr aus dem Haus. Und ich dachte mir, was kann ich tun, um jetzt vielleicht wenigstens in den 2 Stunden Funklust-Auftakt, die ich moderiere, ein bisschen Kälte euch zu geben, dachte ich mir, gebe ich jetzt euch ein paar winterliche Gedanken. Denn wir haben eine Umfrage gemacht, was ist das Schönste am Winter? Und vielleicht hilft es das, wenigstens den Gedanken ein bisschen abzukühlen.
1: An der Winterzeit das Schönste gibt es nur eine Sache. Da muss ich mein Bier nicht in den Kühlschrank stellen, sondern kann es auf die Terrasse stellen. Ansonsten ist der Winter das allerletzte. Ich möchte gerne den Sommer das ganze Jahr haben.
2: Mein Gott, was ist da? Ah, Skilaufen.
3: Weihnachtsmarkt, ja, das ist schön. Ganz ehrlich, gar nichts. Sorry, ich bin Südländerin.
2: Winterzeit, die Ruhe am Sofa, mal rausschauen und gerne draußen rumlaufen.
0: Ja, okay, wir merken, vielleicht ist der Winter auch nicht so schön, aber ich glaube, gerade würde in den Sommer vielleicht auch nicht viele Menschen ein gutes Wort verlieren. Jede Jahreszeit hat so seinen Twist und man möchte dann vielleicht doch immer das andere haben, was es gerade eben nicht gibt. Wobei ich persönlich sagen muss, ich bin voll der Wintermensch. Also ich liebe den Winter, ich mag den Sommer nicht so gerne. Ich mag es nicht, verschwitzt zu sein. Ich mag es auch nicht, dass andere Menschen verschwitzt sind. Also nichts gegen die Menschen, ist ja natürlich, aber ich mag es persönlich einfach nicht. Deswegen fühle mich sehr wohl zu Hause und bin sehr froh, dass die Woche wieder etwas kühlere Temperaturen angekündigt sind. Mal schauen, ob das dann wirklich auch so ist. Wir machen jetzt weiter mit einem neuen Song, und zwar dem Song Bauchgefühl von Leo Kaminski.

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1: Für den heutigen Funklust-Forschungsfunken, für den es wieder Zeit ist, ist unsere Redakteurin Senna zuständig. Dabei stellen wir euch ein aktuelles Forschungsthema der FAU vor, wer die Beteiligten sind und weshalb dieses Thema wichtig ist. Guten Abend, Senna.
2: Guten Abend, Yolanda.
1: Was hast du uns denn heute mitgebracht?
2: Eine Forschung von dem Lehrstuhl für Genetik. Es geht heute nämlich um ein Thema, was viele von uns seit einiger Zeit beschäftigt. Die Auswirkungen von Mikro- und Nanoplastik auf unsere Gesundheit.
1: Oh ja, ich meine, mich zu erinnern, so ganz dunkel, dass ich mal gehört habe, dass wir konsumieren wohl so viel wie eine Kreditkarte an Mikroplastik pro Woche. Ist das richtig?
2: Ja, mehr oder weniger.
1: Aber das klingt jetzt ziemlich schädlich für uns. Also zumindest nicht ganz so schön.
2: Ja, da hast du recht. Und genau damit haben sich auch die Kollegen vom Lehrstuhl für Genetik beschäftigt. Wir wissen nämlich immer noch nicht viel darüber, inwiefern das unsere Gesundheit beeinträchtigen kann. Daher haben sie mit einem Mausmodell gearbeitet.
1: Mausmodell? Also sie haben an einer Maus experimentiert? Warum das? Und ich meine, wie sind sie da vorgegangen?
2: Um erstmal zu verstehen, was überhaupt da im Körper geschieht mit diesen Plastikpartikeln, da wandern diese kleinen Partikeln zuerst einmal durch unseren Magen in unsere inneren Organe. Und in der Leber zum Beispiel gibt es dann viele Kupferzellen, die sind ein beliebtes Ziel für diese Partikel. Das sind einfach Fresszellen in der Leber und sie sind auch ein großer Bestandteil unserer Immunabwehr. Da haben sie also dann eine Maus genommen, die sind uns nämlich genetisch sehr ähnlich. Und diese Maus hatte eine chronische Plastikbelastung. So wollte man dann damit schauen, was da genau mit den Kupferzellen und den Plastikpartikeln überhaupt geschieht.
1: Und was kam dabei raus?
2: Also man hat zuerst einmal festgestellt, dass nach langfristiger Aussetzung zu diesen Partikeln diese dann den Stoffwechsel in der Leber und somit auch die Immunabwehr beeinträchtigen. Hier hatte vor allem Mikroplastik größere Auswirkungen auf die Leber. Nanoplastik hingegen konnte leichter ins Hirn dringen, weil das viel kleiner ist als Mikroplastik. Da hat man aber zum Glück keine Beeinträchtigungen oder irgendwelche Verhaltensstörungen beobachtet. Das Wichtigste im Ganzen ist aber in der Zukunft dann erstmal zu schauen, welche Gewebe wie auf diese Plastikpartikel reagieren. Damit soll man dann ihre Auswirkungen auf unsere Gesundheit besser beurteilen können.
1: Okay, das mit dem Gehirn ist erstmal erleichternd zu hören, muss ich sagen. Aber ich meine, es klingt auch ziemlich spannend, wie und was in der Zukunft noch an Mikroplastik geforscht werden kann. Erstmal vielen Dank, dass du da warst, Senna, und für den Einblick in dieses Thema.
2: Bitte sehr.

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1: Oh. Ich glaube, im Grunde ist doch jeder Mensch ganz gut. Das steht auf der ersten Seite in meinem Buch.

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1: Jetzt habe ich den Prutzler der Woche für euch. Und da habe ich mir was überlegt. Vielleicht kennt der ein oder andere von euch das. Man sitzt irgendwie auf dem Sofa abends im Bett und scrollt so durch sein Feed bei Instagram und sieht diese Essensvideos, so, wo Menschen Essen zubereiten, und denkt sich, boah, das werde ich auf jeden Fall mal ausprobieren. Und danach hat man das auch noch eine Stunde vergessen und dann probiert man das halt nicht aus. Ein Rezept, was ich jetzt ganz, ganz oft in der Social Media Welt gesehen habe und mir auch immer dachte, muss ich mal ausprobieren und noch nie ausprobiert habe, ist Okroschka. Aber ich habe mir jetzt fest vorgenommen, wenn ich das jetzt hier schon präsentiere und genau weiß, wie es geht, mir das Rezept extra nochmal angeguckt habe, dann muss ich das auch mal zu Hause nachmachen. Auch wenn es, muss ich sagen, ein bisschen weird und ekelhaft klingt. Aber ich lasse mich da einfach mal drauf ein. Okroschka, was ist das? Das ist so eine kalte Sommersuppe und die soll perfekt sein für diese warmen Sommertage. Das ist ein klassisches russisches Gericht, also kommt aus der russischen Küche, und das ist eben eine kalte Suppe, und in die Suppe gehört also als Hauptbestandteil Fleischwurst, Kartoffeln, saure Sahne und Schmand. Und ich finde, das klingt jetzt schon ein bisschen wild, muss ich sagen. Also, weil es ist ja also Fleischwurst und Kartoffeln, aber dann in einer Suppe, also flüssig, dass man sie auf dem Löffel isst, finde ich ein bisschen wild. Und damit da noch ein bisschen Frische reinkommt, packen wir dann auch noch Radieschen und Gurken rein. Und, jetzt wird es noch absurder, finde ich, hart gekochte Eier. Und das Ganze füllt man dann sozusagen mit Mineralwasser auf, bis es halt wirklich so eine Suppenkonsistenz hat, die man löffeln kann. Gewürz kommt da auch noch Dill rein und natürlich ein bisschen Salz und wird dann mit Essig abgeschmeckt, damit es dann natürlich auch gut schmeckt. Und ist eine wilde Variation, die zusammengemixt worden ist. Man kann natürlich auch noch ein bisschen rumexperimentieren. Zum Beispiel statt saure Sahne und Schmand Buttermilch oder Kefir nehmen. Man kann auch ein bisschen mehr Rettich reintun, um ein bisschen Schärfe zu erzeugen, ähnlich wie die Radieschen. Und das Ganze stellt man dann eben kalt, mindestens 2 Stunden, kann auch über Nacht kalt stehen, damit es auch so richtig schön einzieht, und dann kann man das wie eine kalte Suppe essen. Ich finde, es klingt noch ein bisschen wild. Ich glaube, ich muss es ausprobieren und einmal schmecken und probieren, ob das wirklich gut ist und ob ich das wirklich weiterempfehlen kann. Ich wollte es euch aber nicht vorenthalten, weil ich die letzten Tage damit auf meinem Social Media wirklich bombardiert worden ist. Mal schauen, ob der eine oder andere von uns das ausprobiert und was so die Meinungen dazu sind. Vorher wollen wir aber noch die Sendung heute beenden, und zwar mit einem erstmal mit einem neuen Song reinstarten, von zwar Hard Has to Work So Hard von Blondshell.

So, es ist 19.51 Uhr und so langsam neigt sich der Funklustauftakt dem Ende zu. Also heißt es für mich Abschied nehmen von euch, aber ich hoffe auch von der Hitze, weil ich kann das alles nicht mehr. Ich weiß, ich habe es jetzt heute schon oft gesagt, ich bin sehr gut im Leiden und Selbstmitleid. Aber gut, da müssen wir wohl alle durch. Im Funklustauftakt hatten wir ein Interview heute mit Jonas von dem Forschungsprojekt Grasp Again. Falls ihr das verpasst habt, ist natürlich gar kein Problem, denn unter www.funklust.de könnt ihr das bald nachhören. Und nicht nur da solltet ihr einschalten, sondern auch morgen von 18 bis 20 Uhr, denn da heißt es wieder Funklust Mischpult. Das könnt ihr dann bei Funklust wieder hören. Es geht um Musik und Kultur in der Region Erlangen und Nürnberg. Aber auch nächste Woche sind wir natürlich wieder mit dem Auftakt am Start, falls ihr den dann schon vermisst. Ihr müsst nur 7 Tage warten. Und damit heißt es für mich, ciao Kakao!

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0: Also quasi in einer Sauna auf. Nicht gerade ideal, ehrlich gesagt.
1: Ja, das glaube ich dir sofort. Bei mir ist es zum Glück ein bisschen besser. Im Schlafzimmer kann ich die 24 Grad ganz gut halten. Auf dieses ständige Schwitzen habe ich aber so gar keinen Bock. Ja, dreimal am Tag duschen und nach 2 Schritten in der Sonne, ja, ist man trotzdem wieder einfach nur durch. Viel zu viel.
0: Ja, das fühle ich sehr. Apropos nachfühlen, ein alter Funkenflieger, Emil, hat für uns das Mikrofon in die Hand genommen und sich das Thema Schule in all seinen Facetten angeschaut. Von Lehrerstories über Stress und Organisation bis hin zu Erfahrungen, wie man Freunde kennenlernt. Heute ist alles dabei. Und ich konnte mich total identifizieren.
1: Da hören wir während der Sendung immer wieder rein. Emil und seine Gang begleiten uns durch den heutigen Funkenflug. Genauso wie die handverlesenen musikalischen Ohrenschmäuse, die ich für euch parat habe. Und die klingen übrigens so. Hier kommt Kids von Materia im Funkenflug auf Max Neo.
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2: Yeah.

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1: Das war Haus am See von Peter Fox hier im Funkenflug auf Max Neo. Familienfreundschaften sind schon was Tolles, oder?
2: Ja, voll. An dieser Stelle möchte ich jetzt gerne mal meinen Lieblingsschauspieler repräsentieren. Er hat nämlich gesagt, Freunde sind wie Familie und Familie ist das Wichtigste.
1: Vin Diesel, oder?
2: Ja, vollkommen richtig. Einfach legendär, der Dude. Aber auch unabhängig von ihm finde ich tiefe Freundschaften richtig wertvoll. Ich meine, zusammen lachen, ernst sein können und den neuesten Trash austauschen ist doch immer einfach hilfreich.
1: Ja, safe. Freundschaften sind in jedem Alter und auch in jeder Lebensphase essentiell. Also auch beim Übergang aufs Gymnasium. Wenn ihr euch gerade genau an diesem Punkt im Leben befindet, haben wir was für euch. Emil und seine Truppe haben sich mit dem Thema nämlich genauer beschäftigt. Was dabei rausgekommen ist, hört ihr jetzt.
3: Okay, Emil, kurze Frage. Was macht man eigentlich, wenn man sich auf eine neue Schule komplett verloren fühlt?
4: Du meinst, so wie wir damals am Anfang auf dem Gymnasium?
3: Oh ja, neue Lehrer, neue Mitschüler, neue Fächer und man sucht erstmal den richtigen Raum.
4: Oder läuft aus Versehen in die großen Zehntklässler.
3: Genau deshalb gibt's diesen Podcast.
4: Und damit herzlich willkommen zum Kicherkompass.
3: Der Podcast für euren Start auf dem Gymnasium.
4: Heute geht es um etwas ganz Wichtiges: Freundschaften.
3: Erinnerst du dich an deinen ersten Tag?
4: Ja, und um ehrlich zu sein, ich war etwas nervös.
3: Echt? Du nervös?
4: Ja, ich kannte halt fast niemanden.
3: Ich dachte damals auch immer, alle anderen hätten schon feste Freunde.
4: Dabei hatten wahrscheinlich fast alle Angst.
3: Genau, das vergessen viele.
4: Ich meine, eigentlich suchen doch alle neue Freunde.
3: Ich hatte früher immer Angst, mich irgendwo hinzusetzen.
4: Wirklich? Wieso das denn?
3: Ja, ich dachte immer, hoffentlich sagt niemand, der Platz hier ist besetzt.
4: Diese Angst ist echt relatable.
3: Und später merkt man, es war eigentlich nicht mal so deep.
4: Bei mir hat eine Freundschaft angefangen, weil ich mein Radiergummi vergessen hatte.
3: Echt jetzt?
4: Ja, ich habe den Jungen neben mir gefragt, ob ich sein benutzen darf. Und später waren wir richtig gut befreundet.
3: Das sagt eigentlich perfekt, wie Freundschaften entstehen.
4: Nämlich oft durch kleine Sachen.
3: Viele denken immer, sie müssen besonders cool oder lustig sein.
4: Dabei reicht oft einfach ein normales Gespräch.
3: Oder ein einfaches Hey.
4: Oder kann ich mich zu euch setzen?
3: Viele trauen sich das aber leider nicht.
4: Weil sie Angst vor Ablehnung haben.
3: Aber ganz ehrlich, die meisten sagen doch ja.
4: Naja, und selbst wenn es mal komisch läuft, dann ist das ja auch gar nicht schlimm.
3: Dann redet man eben einfach mit anderen Leuten.
4: Und ganz wichtig ist auch, dass man sich auf gar keinen Fall verstellt.
3: Oh ja, das ist sehr wichtig.
4: Also nicht so tun, als wäre man jemand anderes, nur damit andere einen mögen.
3: Weil das auf Dauer sowieso auch anstrengend wird.
4: Naja, gute Freunde mögen einen sowieso so, wie man wirklich ist.
3: Gemeinsame Interessen helfen natürlich auch.
4: Zum Beispiel Sport, Musik, Gaming, Serien und. Da ist bestimmt für jeden von euch was dabei.
3: Dann hat man direkt ein Gesprächsthema.
4: Und plötzlich redet man jede Pause miteinander.
3: Was ich schwierig fand, waren Gruppengespräche.
4: Oh ja.
3: Wenn schon mehrere Leute zusammenstanden.
4: Und man einfach nicht wusste, wie man mitreden soll.
3: Ich habe dann oft erstmal zugehört.
4: Und weißt du was? Das ist eigentlich ein richtig guter Tipp.
3: Man muss nämlich nicht immer die lauteste Person sein.
4: Auf gar keinen Fall.
3: Zuhören ist genauso wichtig.
4: Ja, genau. Jeder redet lieber mit Menschen, die wirklich zuhören.
3: Und nicht die ganze Zeit nur über sich selbst reden.
4: Was macht für dich eigentlich einen guten Freund aus, Alex?
3: Ich würde sagen, jemand, dem man vertrauen kann.
4: Check.
3: Und jemand, mit dem man lachen kann.
4: Ja, Humor ist in der Schule wirklich wichtig.
3: Ja, auf jeden Fall, sonst wird Mathe noch trauriger.
4: Stimmt.
3: Aber Freunde sind nicht nur zum Spaß da.
4: Sondern sie helfen auch, wenn es einem wirklich schlecht geht.
3: Oder wenn man sich ausgeschlossen fühlt.
4: Deshalb sollte man andere auch nicht absichtlich ausschließen.
3: Schon eine kleine Einladung kann viel verändern.
4: Zum Beispiel, willst du mit uns Pause machen?
3: Das klingt nach wenig, bedeutet aber richtig viel.
4: Und man braucht auch wirklich nicht 100 Freunde haben.
3: Das stimmt. Ein oder zwei echte Freunde reichen völlig aus.
4: Vor allem Freundschaften brauchen einfach ihre Zeit.
3: Man wird nicht nach dem ersten Tag beste Freunde.
4: Und manchmal merkt man auch, mit manchen Leuten passt es einfach nicht.
3: Oh no! Das ist völlig normal.
4: Respektvoll sollte man dann dennoch bleiben.
3: Welche Tipps würdest du den neuen Fünftklässler eigentlich geben?
4: Ich würde sagen, Traut euch, kleine Gespräche anzufangen.
3: Und Leute, denkt nicht zu viel nach.
4: Genau, die meisten sind sowieso netter, als man denkt.
3: Und bleibt einfach ihr selbst.
4: Dann findet man oft schneller Freunde, als man erwartet.
3: Das stimmt.
4: Nächstes Mal erfahrt ihr, wie man sich am besten in der Schule organisiert. Bleibt gespannt.
2: Tschüss. Wenn ihr ähnliche Stories habt, dann lasst uns gerne davon hören. Schreibt uns per Instagram an @jugendradiomagazin_funkenflug. Wir lesen da dann alles gerne mit.
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0: Das war Turn to Stone vom Electric Light Orchestra. Du, Kili, sag mal, bist du Team Struktur oder organisiertes Chaos?
1: Uff, crazy Frage. Ich denke, ich bin eigentlich schon eher strukturiert. Vor allem, wenn alles gerade hier am Schnürchen läuft und die Wohnung sauber ist. Ich weiß auf jeden Fall, dass wenn mein Zimmer unordentlich ist, dann ist es mein Kopf irgendwie auch.
0: Okay, machen wir es nochmal einfacher. Wenn du jetzt an die Schule zurückdenkst, dann Lernen für Schulaufgaben in der Nacht davor und Präsentationen im allerletzten Moment abgeben oder lieber entspannt schon früh genug anfangen?
1: safe in der Nacht davor lernen. Habe ich schon immer gemacht irgendwie und habe bis jetzt noch nicht mies gefailt. Deswegen never change a learning system.
0: Da bleibe ich doch lieber bei 4 Wochen im Voraus alles fertig haben. Da fühle ich mich dann fein mit.
1: Ja, check ich auch voll, aber Emil und seine Kompanie haben da auch noch ein Wörtchen mitzureden.
2: Ich muss ehrlich sein, früher dachte ich immer, organisierte Leute werden einfach so geboren.
3: Ist das etwa nicht so?
2: Nein, die hatten immer alle Hefter dabei und nie Hausaufgaben vergessen.
3: Ja, und während ich morgens noch hektisch meinen Sportbeutel gesucht habe.
2: Oder man merkt erst im Bus, dass das Mathebuch zu Hause liegt.
4: Oh no!
3: Das ist mir viel zu oft passiert.
2: Ich glaube, genau deshalb ist Organisation in der Schule so wichtig.
3: Ja, total, weil man dadurch halt auch einfach viel weniger Stress hat.
2: Vor allem in der 5. Klasse verändert sich plötzlich viel.
3: Mehr Lehrer, mehr Fächer und mehr Hausaufgaben.
2: Und manchmal auch mehr Chaos.
3: Definitiv.
2: Was ist für dich das Wichtigste, um organisiert zu sein?
3: Ganz ehrlich, ich habe lange gebraucht, um das zu verstehen, aber Sachen aufzuschreiben.
2: Oh mein Gott, ja.
3: Viele denken, das merke ich mir schon.
2: Und später hat man es einfach vergessen.
3: Deshalb helfen Hausaufgabenhefte oder Kalender halt wirklich.
2: Einfach alles direkt notieren.
3: Hausaufgaben, Tests oder Projekte, egal was.
2: Da muss man nicht ständig Angst haben, etwas zu vergessen.
3: Was ich früher zum Beispiel oft gemacht habe und unter uns manchmal immer noch ist es, Aufgaben aufzuschieben.
2: Oh ja, der Klassiker, mache ich auch.
3: Man denkt immer so, mache ich später.
2: Und plötzlich ist es spät abends.
3: Und man sitzt gestresst am Schreibtisch.
2: Deshalb hilft es echt, Dinge früher anzufangen.
3: Auch wenn es nervt.
2: Vor allem, wenn es nervt.
3: True.
2: Ich glaube, ein weiteres Problem ist, dass viele gar nicht wissen, wo sie anfangen sollen.
3: Wenn man so richtig viele Aufgaben hat zum Beispiel.
2: Dann schaut man alles an und denkt nur, Hilfe.
3: Mir hilft dann zum Beispiel total eine Liste.
2: Echt?
3: Ja, und ich schreibe einfach alles auf und arbeite Schritt für Schritt alles ab.
2: Und abhacken fühlt sich immer richtig gut an, oder?
3: Das beste Gefühl.
2: Was auch wichtig ist, Ordnung im Schulranzen.
3: Okay, sorry Mama, das klingt jetzt schon ein bisschen sehr Eltern.
2: Ja, ein bisschen.
3: Wenn alles zerknittert ist, im Rucksack liegt, findet man halt wirklich nichts mehr, ich check schon.
2: Und morgens sucht man panisch irgendwelche Blätter.
3: Oder das Arbeitsblatt ist plötzlich verschwunden.
2: Für immer.
3: Wahrscheinlich lebt es jetzt allein im Rucksack.
2: Safe.
3: Aber jetzt mal Real Talk. 5 Minuten aufräumen helfen total.
2: Das spart später auch viel Zeit und Nerven.
3: Absolut. Sag mal, Alex, wie lernst du eigentlich für Tests?
2: Also früher habe ich immer viel, viel zu spät angefangen.
3: Also am Abend davor, meinst du?
2: Leider ja, manchmal sogar auch am selben Morgen.
3: Das machen richtig viele, vielleicht sogar ich.
2: Aber man merkt schnell, dass es gar nicht gut funktioniert.
3: Und wieso?
2: Naja, weil man dann total gestresst ist. Deshalb ist regelmäßiges Lernen viel besser.
3: Würdest du sagen, nur 10 Minuten am Tag helfen?
2: Ja, total. Vor allem bei Vokabeln oder Mathe.
3: Und ich habe gehört, Pausen sind viel wichtiger, als die meisten denken.
2: Auf jeden Fall.
3: Ich meine, man kann ja nicht 3 Stunden ohne Pause durchlernen.
2: Das geht wirklich nicht. Irgendwann liest man denselben Satz 5-mal.
3: Und versteht trotzdem nichts.
2: Kurze Pausen helfen echt.
3: Zum Beispiel kurz aufstehen oder etwas trinken. Manchmal vielleicht sogar rausgehen an die frische Luft und einen Spaziergang machen.
2: Aber wahrscheinlich nicht direkt TikTok.
3: Nein, sonst wird aus 5 Minuten schnell 1 Stunde.
2: Das Handy lenkt generell extrem ab.
3: Deshalb lege ich meins manchmal extra weg, sogar aus dem Zimmer.
2: Das ist eigentlich echt smart.
3: Naja, ich meine, sonst kann ich mich null konzentrieren.
2: Was auch hilft, ist ein fester Arbeitsplatz.
3: Nicht mit einem Chaos lernen.
2: Oder im Bett.
3: Also ich würde im Bett total schnell einschlafen.
2: Same.
3: Ein Schreibtisch funktioniert da meistens besser.
2: Und man sollte auch nicht perfekt sein wollen.
3: Stimmt, immerhin ist niemand perfekt organisiert.
2: Wichtig ist, Schritt für Schritt besser zu werden.
3: Und aus Fehlern zu lernen.
2: Was würdest du einem Kind in der 5. Klasse raten, das komplett überfordert ist?
3: Ich würde sagen, ruhig bleiben und nicht alles gleichzeitig machen.
2: Genau, Schritt für Schritt, wie schon gesagt.
3: Und merkt euch das, Hilfe holen ist völlig okay.
2: Man muss nicht alles alleine schaffen.
3: Okay, kleine Zusammenfassung.
2: Hausaufgaben und Termine aufschreiben.
3: Aufgaben nicht zu lange aufschieben.
2: Ordnung im Schulranzen und am Arbeitsplatz.
3: Regelmäßig lernen statt alles auf einmal.
2: Pausen machen und Ablenkungen vermeiden.
3: Und sich nicht zu viel Stress machen.
2: Denn niemand ist perfekt organisiert.
3: Aber mit kleinen Gewohnheiten wird Schule schon viel einfacher.
2: Genau.
3: Bis zum nächsten Mal.
2: Tschüss.
0: Vielen Dank für die coolen Tipps. Again, what learned?
1: Ja, mal schauen, was ich davon wirklich nutze. Aber sowas zu wissen ist auf jeden Fall nicht dumm.
0: Was auch nicht dumm ist, sind die nächsten super mega Hammer Bomben Crazy Tracks. Hier kommt Nina Chuba mit Nina im Funkenflug auf Maxneo.

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0: Jeder von uns hatte bestimmt schon mal mit Stress zu tun. Egal ob mit MitschülerInnen, Freunden, PartnerInnen, Lehrern oder wegen drei Prüfungen in einer Woche.
1: Ja, davon kann ich dir ein Liedchen singen. Mensch, muss aber dazu sagen, dass es zwei Arten von Stress gibt. Denn es gibt den sogenannten Distress und den Eustress. Distress ist Stress, der den Mensch eher überfordert und sich riesig anfühlt. Der Eustress hingegen ist positiver Stress. Ja, so es gibt's eben auch, wenn die Herausforderung auf dem angemessenen Level ist und der Mensch sich nicht an der Aufgabe kaputt macht, dann kann das sogar Glücksgefühle machen.
0: Ja, nice. Danke für die Erklärung. Jetzt geht's aber erstmal um Distress, denn Emil und seine Crew, die haben ja ein paar Lifehacks für überfordernde Situationen. Hört doch mal rein.
2: Emil, ich habe heute irgendwie das Thema Stress im Kopf. Kennst du das auch, wenn einfach alles zu viel wirkt?
3: Oh ja, ziemlich oft sogar. Ich glaube, das passiert bei mir vor allem, wenn Schule, Hausaufgaben und irgendwelche Tests auf einmal zusammenkommen. Dann fühlt sich das schnell größer an, als es dann eigentlich wirklich ist.
2: Das ist bei mir genauso. Und ich merke dann auch, dass ich gar nicht mehr richtig klar denken kann, sondern einfach nur noch dieses Gefühl habe, ich muss alles sofort schaffen.
3: Ja, check. Und das Lustigste ist eigentlich, dass man dadurch oft langsamer wird, obwohl man denkt, man muss schneller werden.
2: Stimmt. Und bei dir, wie zeigt sich Stress? Also merkst du das früh oder erst, wenn es schon richtig zu viel wird?
3: Puh, also ich merke es daran, dass ich unruhig werde und von Sache zu Sache hin und her springe. Ich kann mich schlecht konzentrieren und bin schneller genervt. Und manchmal denke ich dann auch direkt, dass ich das alles nicht schaffe, obwohl das eigentlich gar nicht stimmt.
2: Das kenne ich. Dieses Gefühl im Kopf ist oft viel schlimmer als die Realität. Man baut sich das irgendwie selbst größer auf.
3: Ja, komplett. Und ich habe irgendwann gemerkt, dass viel davon wirklich im Kopf entsteht. Also nicht die Aufgaben selbst sind das Problem, sondern eher diese Gedanken dazu wie, das ist zu viel oder ich komme nicht hinterher.
2: Und wenn du das merkst, was hilft dir dann? Also nicht so theoretisch, sondern wirklich im Alltag?
3: Also ich versuche erstmal rauszufinden, was mich genau stresst. Oft ist es nämlich gar nicht alles, sondern ein bestimmtes Ding, das mir im Kopf hängt. Und wenn ich das einmal klar habe, wirkt der Rest schon viel weniger chaotisch.
2: Ja, das ergibt Sinn. Bei mir ist es so, dass ich im Kopf alles gleichzeitig sehe und dann wirkt es wie eine riesige Wand.
3: Ja, dieses Bild kenne ich natürlich. Und dann hilft es mir zumindest, nicht mehr alles gleichzeitig zu bewerten. Also nicht sofort denken, das ist alles schlimm, sondern eher erstmal anfangen und schauen, wie es wirklich ist.
2: Ich glaube, dieser Druck, alles perfekt machen zu müssen, spielt da auch rein. Das macht vieles einfach schwerer.
3: Safe. Perfektion ist so ein Stressverstärker. Ich habe früher oft gedacht, wenn ich schon anfange, dann muss es direkt richtig gut sein. Aber das setzt einen so richtig unter Druck, dass man manchmal gar nicht mehr gut reinkommt.
2: Und wenn man dann Fehler macht, fühlt es sich direkt wie ein Problem an, obwohl es eigentlich völlig normal ist.
3: Ja, und irgendwann habe ich verstanden, dass Fehler nicht bedeuten, dass ich es nicht kann, sondern einfach Teil davon sind. Und das nimmt überraschend viel Druck raus.
2: Was mir auch auffällt, ist, Stress wird irgendwie schlimmer, wenn man alles gleichzeitig im Kopf behalten will.
3: Ja, komplett. Wenn ich versuche, alles auf einmal zu denken, wird es chaotisch. Wenn ich mich aber innerlich auf eine Sache konzentriere, wird es automatisch ruhiger im Kopf.
2: Das klingt fast so, als wäre Stress nach ein bisschen ein Ordnungsproblem im Denken.
3: Ja, denke ich, kann man so sagen. Nicht im Sinne von Plan machen, sondern eher dieses ständige Hin- und Herspringen im Kopf stoppen. Einfach bei einer Sache zu bleiben, zumindest gedanklich.
2: Und wenn jemand gerade richtig überfordert ist, was würdest du der Person sagen?
3: Ich würde sagen, dass dieses Gefühl echt ist, aber nicht unbedingt die Wahrheit. Nur weil sich etwas zu viel anfühlt, heißt das nicht, dass es wirklich zu viel ist. Oft wirkt es klarer, sobald man einfach irgendwo anfängt.
2: Ja, das ist ein guter Punkt. Und vielleicht auch wichtig zu wissen, dass man nicht die einzige Person ist, der es so geht.
3: 100 pro. Ich glaube, fast jeder kennt dieses Gefühl, nur redet halt nicht jeder oft darüber.
2: Wenn das alles so zusammenfasst, was wäre für dich denn das wichtigste Erkenntnis beim Umgang mit Stress?
3: Ich glaube, dass der Kopf oft mehr Chaos macht als die Situation selbst und dass man sich selbst viel mehr Druck macht, als nötig wäre.
2: Ja, das trifft es gut.
3: Und wenn man das einmal erkennt, dann wird na klar nicht alles sofort leicht, aber zumindest leichter als vorher.
2: Ich glaube, das ist ein gutes Schlusswort.
3: Denke ich auch.
2: Danke fürs Zuhören und bis zum nächsten Mal. Tschüss.
0: Also halten wir nochmal fest. Stress lässt sich nicht immer vermeiden und ist oft einfach nur da. Aber wir können lernen, besser damit umzugehen. Und manchmal hilft schon eine klitzekleine Pause, ein gutes Gespräch oder einfach mal das Handy für 10 Minuten wegzulegen. Stichwort Digital Detox.
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0: Um die Situation wieder ein bisschen aufzulockern, gibt's jetzt für euch die perfekte, praktische, passende, preisgekrönte Partymusik für euch. Hier kommt Garbage von 21 Pilots.

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0: Ihr hört Charlie XCX mit Always Everywhere hier im Funkenflug auf Max Neo. Wir sind Kilian und Jonas für euch heute an den Mikros.
1: Heute durch die Sendung begleitet uns immer wieder Emil und seine Clique. Gemeinsam beleuchten sie das Leben rund um die Schule. Ich check schon, da sind wir ja auch eine ganze Zeit lang. Manchmal mit Extrarunden, dann dauert es einfach noch länger.
0: Ja, da bin ich doch der Profi drin. Nee, Spaß. Zum Glück ging es bei mir auf die Pipapo 20 bis 30.000 Mal eigentlich ganz gut. Während der ganzen Zeit müssen wir ständig funktionieren und unser Bestes geben. Das klappt manchmal besser und manchmal gar nicht so gut. Stress kann ein Grund sein oder eben Good oder Bad News bei den Friends oder den Besties oder eben die falsche Organisation. Über all diese Themen haben wir heute schon gesprochen.
1: Viele Wörter waren das und bislang auch einiges Neues mitgenommen, zum Beispiel wie wichtig Freunde sind und was gut beim sich selbst managen ist. Eins haben wir aber noch nicht so richtig durchleuchtet, den Unterricht an sich. Und damit meine ich jetzt nicht Mathe, Englisch und Sport und so, sondern vielmehr das Verhalten.
0: Ja, da können Tipps manchmal echt hilfreich sein, denn gut genug und immer das Richtige machen und Vorzeigeschülerin oder Schüler sein, ist halt echt schwer. Und keine Sorgen, man muss ja nicht immer Platz 1 sein. Für mich war immer, dabei sein ist alles das Motto. Neben dem Sport und Alltag eben, gedanklich auch in der Schule. Vielleicht geht's euch ähnlich. Emil und Co. haben hier ein paar coole Tipps für euch.
2: Okay, ehrliche Frage direkt am Anfang. Hattest du schon mal einen Lehrer, bei dem du dir so richtig gedacht hast, boah, bei ihm muss ich jetzt richtig komplett gut drüber kommen, also so richtig einen guten Eindruck machen?
3: Ja, safe. Hatte ich schon ein paar Mal, wo ich so dachte, heute nicht auffallen, sondern einfach gut dastehen.
2: Und hat es dann auch funktioniert oder eher so nicht so ganz?
3: Naja, also am Anfang, muss ich ehrlich sagen, bin ich halt komplett falsch rangegangen.
2: Wie meinst du das?
3: Naja, ich dachte halt wirklich, du musst im Unterricht immer perfekt sein, jede Antwort wissen, nie was Falsches sagen, sonst bist du direkt raus.
2: Also so dieses, ich muss alles können, Mindset?
3: Ja, komplett, aber das ist halt wirklich unrealistisch und das checkt man schon irgendwann.
2: True. Ich glaube, das denken viele am Anfang so.
3: Ja, aber ich glaube, Lehrer erwarten gar nicht dieses, dass du perfekt bist. Die schauen eher drauf, wie du dich generell gibst.
2: Also eher so Verhalten, Aufmerksamkeit und so?
3: Ja, genau. Ob du mitziehst, ob du respektvoll bist, ob du überhaupt versuchst mitzumachen, sowas eben.
2: Viele haben ja so den Vibe im Kopf, dass nur die krassen Einzelschüler beliebt sind.
3: Ja, kenne ich natürlich auch, aber ist wirklich halt nur ein Mythos, das stimmt so nicht.
2: Ich glaube eher, Lehrer feiern Leute, die sich Mühe geben, auch wenn es nicht immer perfekt ist.
3: Ja, 100 pro. Einsatz übertrifft immer Perfektion.
2: Was würdest du sagen, gehört für dich zu guten Verhalten im Unterricht?
3: Also erstmal zuhören, auch wenn es manchmal ein bisschen langweilig ist und man eigentlich keinen Bock hat.
2: Das ist so viel schwerer, als es klingt, ne? Vor allem, wenn die Klasse komplett eskaliert.
3: Ja, oder wenn man mit Freunden drin sitzt und jeder eigentlich nur miteinander reden will.
2: True.
3: Aber Lehrer merken halt wirklich schnell, wer wirklich dabei ist und wer nur so tut.
2: Das ist schon crazy, oder? Aber stimmt irgendwie auch schon.
3: Ja, und was ich auch wichtig finde, ist es, andere ausreden zu lassen. Das ist jetzt unabhängig von der Schule, aber wird trotzdem oft unterschätzt.
2: Oh ja, das ist so ein Ding, das direkt nervt, wenn es nicht klappt.
3: Ja, sonst entsteht halt direkt ein Chaos im Klassenzimmer.
2: Ich war früher auch so jemand, der einfach reingerufen hat.
3: Und wieso?
2: Weil ich dachte, ich sag so, dass ich das weiß.
3: Ja, das klingt dir ähnlich.
2: Aber hat halt eher dazu geführt, dass ich mich ständig melden musste.
3: Und dann lernt man es irgendwann.
2: Was ich dann auch gecheckt habe, Höflichkeit macht mehr aus, als man denkt.
3: Ja, komplett. Sowas wie Bitte, Danke oder einfach Grüße wirkt klein, aber macht direkt einen Unterschied.
2: Lehrer sind halt auch einfach normale Menschen.
3: Und viele vergessen das komplett.
2: Ich finde auch Ehrlichkeit wichtig. Zum Beispiel, wenn man Hausaufgaben nicht hat.
3: Ja, also schon lieber ehrlich sein, als irgendwas auszudenken.
2: Weil die meisten Lehrer merken eh, wenn das nicht stimmt.
3: Die meisten Lehrer. Und Ehrlichkeit wirkt einfach viel reifer.
2: Was auch hilft, einfach mitmachen. Auch wenn man sich nicht hundertprozentig sicher ist.
3: Ja, viele haben voll Angst, was Falsches zu sagen.
2: Dabei ist das alles literally der Sinn von der Schule, oder?
3: Ja, du kannst ja Fehler machen und du sollst sogar Fehler machen. Ohne diese Fehler lernst du nämlich nichts.
2: Fühle ich.
3: Und ganz wichtig, niemanden auslachen, wenn er was falsch sagt.
2: Ja, das killt halt komplett die Stimmung im Unterricht.
3: Ich meine, stellt euch vor, ihr wärt die Person, die auch ausgelacht wird. Dann würdet ihr euch bestimmt nicht mehr trauen, irgendetwas zu sagen.
2: Wie ist es bei dir eigentlich mit der Organisation aus?
3: Also ich würde sagen, es ist besser geworden. Ich verliere nicht mehr alles komplett, aber Perfekt bin ich immer noch nicht.
2: Also kein Chaos-Level mehr.
3: Nicht mehr ganz so schlimm wie früher auf jeden Fall.
2: Ich glaube, Lehrer merken auch, wenn jemand vorbereitet ist.
3: Ja, safe. Wenn du deine Sachen dabei hast und mitarbeitest, wirkt das direkt ganz anders.
2: So richtig wie, der ist dabei.
3: Genau.
2: Und was ist mit Aufgeben?
3: Schlechte Idee. Viele sagen zu schnell, ich kann das nicht, obwohl sie es nicht mal richtig probiert haben.
2: Stimmt.
3: Und Fragen stellen ist völlig okay und wichtig, auch wenn es sich manchmal vielleicht ein bisschen cringe anfühlt.
2: Ja, dabei denken das eh alle.
3: Und am Ende hilft die Frage der ganzen Klasse.
2: Wie kommt man eigentlich gar nicht gut bei Lehrern an?
3: Also, ich würde sagen, wenn man ständig stört, respektlos ist oder komplett keinen Bock zeigt.
2: Oder wenn man das Handy während des Unterrichts benutzt.
3: Ja, total. Abgesehen davon, dass das natürlich verboten ist, merkt man das sofort.
2: Zum Abschluss, was würdest du einem Fünfklässler sagen?
3: Ich würde sagen, sei einfach respektvoll, hab keine Angst vor Fehlern und mach einfach mit, auch wenn es nicht perfekt ist.
2: Und sei nicht fake perfekt, sondern einfach du selbst.
3: Genau, weil Lehrer merken sowieso, ob du dir Mühe gibst oder nicht.
2: Okay Leute, danke fürs Zuhören.
3: Bis zum nächsten Mal, bleibt stabil. Tschüss.
1: Danke euch für die Tipps und schnelle Zusammenfassung.
0: Was dabei auch wichtig ist, ist sich immer wieder bewusst zu machen, dass man viel mehr Ressourcen hat, als man oft denkt. Nur weil man in der Schule kein Einserkandidat und Kandidatin ist, heißt es nicht, dass man sonst nichts drauf hat. Also glaubt an euch und zieht durch.
1: Und weil wir an uns glauben, durchziehen und es drauf haben, gibt's jetzt für euch wieder den Soundtrack eures Lebens. Magisch, majestätisch und episch gute Musik.

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1: Das war's mit dem Funkenflug dieser Woche. Schaltet nächste Woche wieder ein, wenn es heißt Funkenflug leider gut.
2: Übrigens, die wundervollen und wohlklingenden warmen Stimmen kamen diese Woche von Kilian und Jonas.
1: An dieser Stelle auch ein fettes Dankeschön an Emil und seine Genossinnen. Danke für die tollen Tipps, Tricks und danke an Jonas für die tollen Tracks. Tracks.
2: Tja, da muss ich wohl auch Danke an dich sagen. War mir eine Freude. Letztes Dank geht aber auch raus an euch fürs Zuhören. In diesem Sinne, bis zum nächsten Mal.
1: Ciao.
2: Let's go.
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0: Ihr hört Frisbeard Jugendradio auf Max Neo. Ich bin Friedrich und das war Taylor Swift mit dem Song Cruel Summer. Sehr passend für die Hitzewelle, die wir gerade in Nürnberg erlebt haben. In dieser Sendung wird es auch heiß. Wir spielen neue Musik für euch, lernen Luisa und Karin Gallas kennen und hören rein, was diesen Monat so für gute Veranstaltungen in der Luise sind. Wir starten mit guter Musik. Gankino Circus haben eine neue Single rausgebracht und Johannes hat sie uns höchstpersönlich zugeschickt. Könnt ihr übrigens auch immer machen, wenn ihr eine Band habt oder eine Person kennt, deren Musik unbedingt ins Radio sollte. Schreibt uns einfach an.
1: Hi, wir sind Gankino Circus und das ist unsere neue Live-Single Ricky Martin.
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1: Ah ja.

0: Living La Vida Loca, brandneu aus Dietenhofen. Als nächstes lernen wir Luisa kennen. Sie lebt mit Dyskalkulie und hat sich mit uns unterhalten, was das für sie im Alltag heißt. Dyskalkulie. Das Wort haben viele vielleicht schon mal gehört, aber oft wissen Leute gar nicht genau, was dahinter steckt. Dyskalkulie ist eine anerkannte Lernstörung bzw. Rechenschwäche. Menschen mit Dyskalkulie haben Schwierigkeiten, Mengen, Zahlen oder Rechenwege zu verstehen, obwohl sie oft völlig normal oder sogar gut in anderen Bereichen lernen können. Expertinnen und Experten gehen davon aus, dass ungefähr 3-7% aller Menschen betroffen sind. Dyskalkulie hat auch nichts mit Faulheit oder mangelnder Intelligenz zu tun. Das Gehirn verarbeitet Zahlen einfach anders. Wie sich das im Alltag anfühlt und was das konkret bedeutet, darüber sprechen wir heute mit Luisa.
1: Also ich bin die Luisa, ich bin 14 Jahre alt und ich gehe in Freising auf eine Realschule.
2: Kannst du uns kurz erklären, was Dyskalkulie eigentlich ist?
1: Also Dyskalkulie ist eine Mathe-Schwäche, die ist, also da tun sich die Betroffenen schwer mit Zahlen oder ganz einfach zum Beispiel Kopfrechnen oder so, fällt den meisten schwer und zum Beispiel bei mir war es immer so, in der Grundschule habe ich die 4 immer verkehrt herum geschrieben, weil das irgendwie bei mir hat das irgendwie Sinn gemacht, dass die verkehrt herum stehen soll, obwohl das also ja gar nicht so richtig war.
2: Wie merkst du sonst noch in deinem Leben, dass dein Hirn einfach anders verdrahtet ist?
1: Zum Beispiel, wenn ich an einer Kasse stehe, dann ziehen alle schon immer sozusagen den richtigen Betrag raus mit den Münzen und so und die tun sich dann auch immer voll einfach bei den 20er-Cent-Münzen und sowas den richtigen Betrag zu finden sozusagen. Und wenn dann zum Beispiel eine ganz lange Schlange an so einer Kasse ist, dann stelle ich mich meistens immer an die Kasse, wo eine längere Schlange ist, dass ich mehr Zeit habe, den richtigen Preis also die richtigen Münzen rauszusuchen, weil ich da einfach mehr Zeit brauche und dann auch mit dem Kopf rechnen und wie viel sind jetzt zum Beispiel diese ganzen Münzen insgesamt, die ich gerade in meiner Hand habe, da brauche ich immer länger Zeit, ja.
2: Das mit Geld verstehe ich sofort, dass es im Alltag schwierig ist. Gibt es noch andere Situationen, an die man vielleicht nicht sofort denkt?
1: Also, was mir auch schwerfällt, ist zum Beispiel bei Spielen, wenn man so einen Würfel hat, also dann einfach Sachen würfeln muss. Die meisten gucken ja diesen Würfel an und dann wissen sie sofort, wie viele Punkte auf diesem Würfel sind. Aber ich muss das immer nachzählen. Also, wenn ich da drauf gucke, weiß ich die Anzahl von diesen Würfeln nicht. Da muss ich dann immer nachzählen. Also ich sehe das nicht sofort. Das zum Beispiel noch.
2: Wie ist es mit Uhrzeiten?
1: Ja, da habe ich auch so meine Probleme. Zum Beispiel kann ich also nicht die digitale Uhr, sondern diese runde Uhr, die kann ich bis heute immer noch nicht gescheit lesen. Also zum Beispiel in der 2. Klasse haben wir ja die Uhrzeiten gelernt. Und ich war auch wirklich die Letzte, die erst so richtig kapiert hat. Und ich habe auch neben meinem Bett einen digitalen Wecker, weil das fällt mir einfach schwer, die zu lesen. Obwohl ich die jetzt eigentlich schon seit der 2. Klasse sozusagen können müsste. Aber es tut mir immer noch, also ich tue mir da immer noch sehr schwer mit Uhrlesen.

0: Ihr hört Frisbee-Jugendradio auf Max Neo. Ich bin Friedrich und das war der Song Perlenbaum von der Nürnberger Band Nun flog Dr. Bert Rabe. Wir sprechen gerade weiter mit Luisa über ihr Leben mit Dyskalkulie. Sie hat uns schon erzählt, wie schwierig zum Beispiel Geld oder Zahlen im Alltag sein können. Jetzt wollen wir von ihr wissen, wie sich das anfühlt, wenn man endlich einen Namen dafür bekommt und merkt, man ist nicht allein.
1: Erst habe ich gar nichts damit anfangen können, weil ich glaube, ich wurde auch in der Grundschule drauf getestet. Also wir haben das relativ früh, meine Eltern haben das relativ früh testen lassen. Und also ich konnte das Wort, glaube ich, auch fast gar nicht aussprechen, weil das halt so schwer ist. Und für mich war das erstmal, also es hat nicht wirklich was verändert. Aber dann später in der 5. Klasse oder in der 6. Habe ich mich nicht so, also es, ich habe mich schon manchmal gefragt, warum fällt es mir so schwer, obwohl es den anderen, also obwohl die anderen sich da so leicht tun. Aber es hat, also es war doch schon einfacher für mich zu wissen, dass ich sozusagen, also dass diese Schwäche, die ich habe, einen Namen hat und dass ich nicht die Einzige bin. Weil es gibt ja auch noch andere Leute, die auch eine Dyskalkulie haben.
0: Wie gehst du in der Schule damit um?
1: Also, was ich ein bisschen schade finde, ist, dass meine Lehrer das, die meisten Lehrer haben davon wahrscheinlich noch nie gehört. Zum Beispiel meine Mathelehrerin in der 5. Wusste auch überhaupt nicht, dass es Dyskalkulie gibt. Das finde ich echt schade, weil ich brauche ja immer ein bisschen mehr Zeit als die anderen im Matheunterricht und die meisten verstehen das dann gar nicht. Die meisten Lehrer haben keine Geduld dafür. Da würde ich mir schon wünschen, dass da mehr Lehrer Bescheid darüber wissen. Und ich selber im Umgang, also zum Beispiel, also ich laufe davor jetzt nicht wirklich weg. Ich versuche schon immer, das selber zu machen, aber zum Beispiel, ich habe ja auch Kochen als Fach und wenn wir dann irgendwie was abwiegen müssen oder so, dann frage ich manchmal meine Mitschüler, die mit mir gemeinsam kochen, zum Beispiel, was das jetzt für eine Zahl ist, weil ich das meistens, also im ersten Moment gar nicht diese Zahl zwar sehe, aber nicht weiß, welche Zahl das ist oder ob die für mich einfach abwiegen können, weil ich dann immer Angst habe, dass ich dann zu viel Mehl zum Beispiel in die Schüssel tue oder zu wenig, weil, ja.
0: Und wie ist es im klassischen Matheunterricht?
1: Also, zum Beispiel, wenn meine Lehrerin irgendwas an die Tafel schreibt, dann muss ich immer so zweimal hingucken, bis ich dann so zum Beispiel die Rechenaufgabe verstehe. Oder wenn wir Heftanträge schreiben, sage ich mir im Kopf immer noch diese Aufgaben, die Beispielaufgaben dann immer vor, weil, also ich brauche das einfach, das habe ich mir so angewöhnt, wenn ich mir das im Kopf nochmal vorsage, da verstehe ich es leicht, also verstehe ich es besser, genau.
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0: Ihr hört Frischbrot Jugendradio auf Max Neo. Ich bin Friedrich und das war Elena Steri mit dem Song Heavy Rotation. Wir reden heute über Dyskalkulie, also eine Rechenschwäche, die viele Menschen haben, die aber trotzdem erstaunlich wenig gesprochen wird. Dabei betrifft das nicht nur die Schule oder Mathearbeiten, sondern oft auch ganz normale Alltagssituationen. Uhrzeiten, Fahrpläne, Geld oder Orientierung. Wir wollten von Luisa deshalb noch wissen, was ihr Leben einfacher machen würde, in der Schule und auch außerhalb davon.
1: Zum Beispiel, also was mir, glaube ich, geholfen hätte, ist, dass ich den Taschenrechner früher bekomme, weil wir haben in der 8. Klasse jetzt den Taschenrechner erst bekommen. Und also ich tue mir sehr schwer mit Kopfrechnen. Und ich glaube, da hätte das hätte mir viel einfach, also den Weg viel einfacher gemacht, wenn wir einfach den Taschenrechner früher bekommen hätten. Oder zum Beispiel das, also Notenschutz müsste es eigentlich auch geben. Also ich meine, wenn zum Beispiel die mit Deutsch Rechtschreibschwäche kriegen dann immer mehr Zeit in den Schulaufgaben. Und an sich, wenn das also die mit Dyskalkulie auch kriegen, das ist an sich auch gut. Aber das Problem ist, wenn ich das Thema nicht verstehe, dann mehr Zeit kriege, dann kann ich das Thema immer noch nicht, obwohl ich mehr Zeit habe. Das fände ich gut, wenn da der Notenschutz da wäre. Genau, und was mir auch noch eingefallen ist, so vor ein paar Tagen in der Grundschule macht man ja so vor allem in der 4. Klasse sehr oft so Sachaufgaben, also Textaufgaben. Und das hat mir immer, also die habe ich nie richtig verstanden. Also da würde ich mir wünschen, dass die einfacher gestellt werden und also sozusagen einfacher erklärt hingeschrieben werden, dass die Kinder das dann auch verstehen, weil bei mir war das so in der Grundschule, dass ich vor diesen Textaufgaben echt Angst hatte, weil ich die nie verstanden habe, was die da jetzt von mir wollten.
0: Und was würde das Leben außerhalb der Schule für viele Menschen mit Dyskalkulie einfacher machen?
1: So spontan würde ich vielleicht mehr Verständnis sozusagen, weil zum Beispiel bei mir war das so, ich bin ja von der vom Gymnasium runter auf die Realschule gegangen und ich hatte dann trotzdem immer noch Mathe-Nachhilfe. Und da war dann so eine Situation von einem alten Klassenkamerad von mir, der hat mich dann gefragt, warum ich immer noch Mathe-Nachhilfe habe, wenn ich doch eh schon runtergegangen bin, dann soll es doch eigentlich voll einfacher sein, also viel einfacher sein. Und wenn ich wenn ich Mathe in der Realschule nicht verstehe, dann soll ich halt einfach runter auf die Mittelschule gehen. Ja, also das wäre jetzt vielleicht was mir gerade spontan so einfällt, mehr Verständnis.

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0: Die Band Sind mit dem neuen Song Alles wird gut im Free Spirit Jugendradio auf Max Neo. Gut wird auch der Juli in der Luise. Unsere Hanna hat für euch die Veranstaltungstipps.
1: Hi, hier ist Hanna vom Luise-Team mit unseren Veranstaltungstipps für den Juli. Vom 3. bis zum 5. Juli findet das Südstadtfest statt. Besucht uns dort gerne im Jugendbereich, wo wir die Jugendbühne gemeinsam mit anderen Jugendzentren mitbetreuen. Mehr zum Programm findet ihr auf der Webseite des Südstadtfests. Am 3.7. findet ein Meet and Keep Event statt. Dort hast du von 18 bis 22 Uhr die Möglichkeit, neue Bekanntschaften zu schließen. Es gibt Free Pizza und Hausmusik von Schmidolin. Spannende Minispiele warten auf euch. Ihr könnt auch eine Präsentation mitbringen. In der Präsentation könntet ihr zum Beispiel einen Freund, eine Freundin oder eure Freundesgruppe vorstellen, aber auch eure Hobbys oder euer Lieblingsmeme. Die Altersgruppe ist von 16 bis 21 Jahre und bei Fragen könnt ihr euch gerne beim Veranstalter Gregor melden. Unter deeds@parabol.de. Am 16.07. findet das Kulturportal statt. Es wird eine Open Stage geben und einen Kreativmarkt, an dem selbstgemachte Kunststücke verkauft werden.

0: Ihr hört Trispirit Jugendradio auf Max Neo. Ich bin Friedrich und das war Alessandra mit Queen of Kings. Wir bleiben beim Thema Dyskalkulie, schauen uns aber noch aus einer anderen Warte an. Wir sprechen mit Karin Gallas, der Mutter von Luisa. Bevor wir in die Tiefe gehen, darf sie sich aber erstmal vorstellen.
1: Also erstmal herzlichen Dank, dass ihr mich hier willkommen heißt bei euch. Ihr hattet ja schon das Vergnügen, meine Tochter kennenzulernen. Mein Name ist Karin, ich bin 50 Jahre alt, ich lebe in Freising, das ist bei München in der Nähe, habe 4 Kinder, die sind alle großartig, wie ich finde, und sie sind großartig vor allem, weil sie eben auch Lernentwicklungsstörungen haben, unter anderem eine Lese-Rechtschreibschwäche, das habe ich auch, und eine Mathe-Störung. Und dazu war ja der letzte Beitrag auch bei euch im Jugendradio.
0: Woran hast du denn gemerkt, dass dein Kind eine Mathe-Störung hat? Und darf man überhaupt Störung sagen?
1: Das ist eine Störung, weil es ist eine umschriebene Entwicklungsstörung. Also wenn du reinschaust, das gibt ja, wenn wir zum Arzt gehen, dann kriegen wir zum Schluss ja immer so einen Krankenschein und da steht ja ein ICD-10-Code drin. Das ist so eine internationale Klassifizierung für Diagnosen. Und Legasthenie, also die Lese-Rechtschreibstörung, genauso wie Dyskalkulie, ist eine Entwicklungsstörung und ist gleichermaßen anerkannt. Und das ist genau das, was mich so umtreibt, weil beides so unterschiedlich behandelt wird. Zum Beispiel meinem ältesten Sohn, der kriegt aufgrund dessen, dass er eine Rechtschreibstörung hat, in der Schule wird der sozusagen gleichgestellt. Also der kriegt keinen Vorteil, aber man berücksichtigt seine Entwicklungsstörung und deshalb kriegt er mehr Zeit und Notenschutz, aber nur auf die Rechtschreibung. Also nicht der Rest, sondern nur die Rechtschreibung wird nicht gewertet. Was ja fair ist, weil das ist ja eine Entwicklungsstörung, die nicht weggeht. Und das gibt es halt leider bei Mathematik nicht. Also die Kinder mit Dyskalkulie, die haben einfach Pech gehabt. Das ist wurscht. Also die haben dieselbe Zeit, die kriegen null Nachteilsausgleich und das ist halt total unfair. Und auf deine Frage, wie merkt man das? Das ist eine gute Frage. Also ganz ehrlich, ich habe es gemerkt an kleinen Sachen wie Lego bauen. Weil das heißt ja auch Zahlen lesen, Strukturen denken und das dahin tun und das klappt nicht. Zum Beispiel Luisa, wenn sie auf den Würfel schaut, dann erkennt sie ja die Zahlen nicht, sondern die muss das immer abzählen. Das heißt Lego, ich dachte, ich tue ihr das größte Geschenk, weil ihr Bruder liebt Mathe und liebt Lego, der hat es geliebt. Und die Luisa mochte das nicht. Sie mochte auch ungern Tisch eindecken und nicht, weil sie es nicht konnte, sondern weil sie musste immer abzählen. Wir sind ja sehr viele Menschen, damals 4, dann wurden wir 5, dann 6. Habe ich genügend Messer, habe ich genügend Gabeln, habe ich genügend Teller auf den Tisch gestellt? Das hat sie immer gestresst. Und sie hat auch ganz ungern an so Kinderküchen oder in so, es gibt ja für Kinder immer so Verkaufsläden, ja, wo man sozusagen spielerisch Milch verkauft oder einkaufen geht. Und sie mochte nie mit Geld zahlen. Das hat sie immer gestresst. Und ich habe mir gedacht, das ist komisch. Also irgendwie, das passt nicht. Und dann war es in der ersten Klasse recht früh klar. Und dann hatten wir Gott sei Dank hier so eine Lernpraxis in der Au. Und die hat ein spielerisches Programm für Kinder mit Mathe Störung/Schwäche, weil es gibt auch eine Mathe-Schwäche, ist, wenn es nicht so stark ist sozusagen, aber bei allem, was sozusagen unter den Referenzwert von 20%, also du musst schlechter in Mathematik sein im Vergleich zu deiner Intelligenz als 80% der Leute, dann hast du eine Störung. Und eine Schwäche ist halt, wenn du unter der Hälfte bist. Und die haben damit gearbeitet und das war einfach eindeutig. Ja? Genau. Und so sind wir drauf gekommen.
0: Und was macht man dann als Mutter oder überhaupt als Person, die das begleitet?
1: Als erstes Mal nimmt man das Kind in den Arm und sich selber, einfach nur so. Dann überlegt man, okay, was heißt denn das? Es geht sofort natürlich in Kontakt mit der Klassleitung, weil die Lehrkraft muss das ja wissen. Und da fängt es meistens schon an. Wenigsten kennen Dyskalkulie, Legasthenie, das ist jetzt schon, ich glaube, bald 15 bis 20 Jahre anerkannt, da ist es okay. Da kennt man das, da sind die Lehrer ausgebildet, da gibt es Förderprogramme. Für Dyskalkulie, mei, theoretisch gibt es da was, aber nicht in der Fläche. Luisas Mathelehrerin in der 5. Klasse kannte Dyskalkulie nicht, obwohl sie frisch von der Uni kam. Das heißt, es ist nicht Teil der Lehrerfortbildung. Es wird nicht in den Untersuchungen, also wenn ich jetzt an die ganzen U-Untersuchungen beim Kinderarzt, da ist es nicht Teil. Und auch in der Schuleingangsuntersuchung wird es nicht sauber diagnostiziert. Das heißt, du rutscht als Kind so durch und man sagt, naja, das legt sich schon. Und es legt sich halt leider nicht. Und das Problem ist, dass man ja für dyskalkule Kinder nichts macht. Also man, da gibt es nichts. Die Klassenlehrerin jetzt in der 7. hat gesagt, naja, Frau Gallas, da kann ich halt nichts machen. Und das ist natürlich schon frustrierend, weil dadurch wird ein Kind stigmatisiert, das trotz ihres hohen Potenzials, und die Luisa ist super, die ist total pfiffig und gescheit, nur halt gerade Mathe nicht. So what, ich kann nicht gut schreiben, ja, ich habe selber eine Leserechtschreibstörung und habe dennoch einen Doktortitel. Also es gibt ja vielerlei Kompetenzen, es müssen ja nicht alle alles können und das wird halt einfach nicht anerkannt.
0: Du hast dich als nächstes organisiert, oder?
1: Ich habe mich organisiert. Da gab es eine Lerntherapie für die Luisa. Das heißt, wenn man nachgewiesen Dyskalkulie hat, dann kann man einen Antrag stellen beim Bezirk, das ist dann der Landkreis. Und dann kriegt man, wenn dieser Antrag bewilligt wird, Lerntherapie. Das heißt, dann arbeitet jemand Qualifiziertes, der da auch Erfahrung hat, um einfach diese Grundlagenarbeit in Mathematik zu verfestigen. Spielerischer Zugang, pädagogischer Zugang, weil ganz ehrlich, mit mir immer üben, das war dann frustrierend. Ich bin keine ausgebildete Pädagogin, auch wenn ich meine Tochter liebe, bin ich nicht immer die richtige Ansprechperson, um das zu erklären, weil es mir da einfach mangelt. Ja. Genau, dann haben wir Lerntherapie gemacht. Ich war ganz zuverlässig immer in allen Elterngesprächen. Ich war alle 2 Monate bei der Klassleitung. Ich habe immer geschaut, was es ist, was sie braucht. Und ich habe ganz viel mit der Luisa, ehrlich gesagt, auch Stabilisierungsarbeit gemacht, dass sie wertvoll ist und dass sie gut ist, genauso wie sie ist. Weil wenn du die erste Note in der 2. Klasse zurückbekommst und alle, und es ist leider Mathematik gewesen, und alle haben eine 1 oder eine 2, nur ein Kind in dieser Klasse hat eine 5 und die Noten werden öffentlich aufgelegt. Alle kriegen ihre Noten. Alle freuen sich bis auf ein Kind, dann ist sehr klar, welches Kind diese 5 hat. Oder wenn man Sachen hört wie, einen Fehler darfst du nur einmal machen. Das ist kein Umfeld, das wirklich zum Lernen motiviert. Das motiviert sich zu zeigen und sagen, oh, ich habe das nicht verstanden. Eigentlich bräuchten die Kinder eine viel intensivere Begleitung. Wir haben das versucht, außerschulisch so gut wie es geht aufzufangen. Und dennoch glaube ich, dass die Luisa da schon, das hat sie letztes Mal ja auch deutlich gesagt, für sich schon so eine Erfahrung gemacht hat, dass sie einfach nicht so gut ist wie die anderen, dass sie nicht dazugehört und dass ohne Mathe man nichts wert ist.

0: Ihr hört Fürsbrüll Jugendradio auf Max Neo. Das war Frieda Nagel mit dem Song Do As I Please. Wir unterhalten uns gerade mit Karin Gallas, die sich als Mutter und Aktivistin mit dem Thema Dyskalkulie beschäftigt. Spannend zu hören, wie lange sich diese Debatte schon zieht und wie viele Menschen es betrifft.
1: Also, das ist ja nichts Neues. Diese Dyskalkulie, es gibt seit 30 Jahren. Also im nächsten Jahr feiern wir 30-jähriges Jubiläum. Und zwar das Jubiläum, dass noch nie eine Petition dazu im Landtag erfolgreich war. Egal von welcher Partei sie eingereicht wurde. Und das ist doch Wahnsinn. Und weißt du, wenn du dir überlegst, ist ja jetzt nicht nur die Luisa, sondern die Luisa steht ja stellvertretend für 120.000 Kinder in Bayern, die das haben, die das vielleicht aber auch noch gar nicht wissen. Das ist ja jetzt, sage ich mal, ein Erfahrungswert aufgrund der Wissenschaft. Und wir haben alles da. Es gibt eine Richtlinie, die von Wissenschaftlern klar erarbeitet sind, was man da tun müsste. Und es wird nicht gemacht. Es gibt keine Früherkennung im Kindergarten, ist in der Schuleingangsuntersuchung, wird es ignoriert oder halt so rudimentär getestet, dass man es nicht feststellt. Dann läufst du durch die Schulbahn und du hörst immer nur, du kannst das nicht, du kannst das nicht, du kannst das nicht. Ja, dann ist das ja eine self-fulfilling prophecy. Dann wird es in Erfüllung gehen. Und wir sprechen über 120.000 Kinder, das heißt 120.000 Eltern, Geschwister, 120.000 Familien, die vor jeder Mathe-Schulaufgabe, vor jeder Physik-Schulaufgabe, vor jedem Thema einfach Angst entwickeln. Und dadurch kreieren wir doch diese psychischen Belastungen. Das ist doch verrückt. Obwohl wir es besser machen könnten.
0: Ihr habt euch auch als Eltern organisiert, oder?
1: Wir haben uns als Eltern organisiert und weißt du warum? Weil wir nicht gehört werden. Es gibt da ganz tolle, also es gibt einen ganz tollen Verband, den Bundesverband für Legasthenie und Dyskalkulie. Der macht eine ganz, ganz hervorragende Arbeit. Es gibt auch ganz tolle Therapeuten, die Susi Kraut beispielsweise, ja, aus Aschaffenburg. Und die hat eigentlich Eltern zusammengebracht, weil oft hattest du so das, weißt du, wer spricht denn da schon drüber? Das ist ja schon noch so ein bisschen schambehaftet, ja. Und die Susi hat dann letzten Endes Eltern zusammengebracht und aus diesen betroffenen Eltern, wir haben dann Briefe geschrieben ans Kultusministerium, wir haben Briefe geschrieben an unsere lokalen Abgeordneten, wir haben Briefe geschrieben an den Bildungsausschuss, ja. Wir haben, also ganz ehrlich, ich glaube, meinen Namen können die nicht mehr hören und nicht mehr lesen. Und im Zuge dessen haben wir gesagt, okay, ich habe einen Brief bekommen, da war sehr abschlägig die Antwort, Frau Gallas, es gibt keinerlei Notwendigkeit, das persönliche Gespräch zu suchen. Vom Bildungsministerium. Es gibt keinerlei Notwendigkeit, mit den betroffenen Familien zu sprechen. Alles sind immer so ein bisschen Alibi-Gespräche, weißt du? Und da entwickelt man schon ein bisschen Wut, ja? Weil das ist halt, du wirst nicht gehört. Und deshalb haben sich jetzt Eltern zusammengeschlossen in einem Verein, der nennt sich Rechtshilfe, Dyskalkulie e.V. Rechtshilfe deshalb, weil wir nämlich helfen wollen, zum Recht zu kommen, nämlich gehört zu werden. Bei Politikern und Politikerinnen, die ja unsere Interessensvertreter sind. Und ganz ehrlich, Lisa, und wenn es zur Not ist mit einer Klage, ich finde es unmöglich, weil ich will nicht klagen. Ich bin sehr ein kooperativer, zugewandter Mensch, der gerne das Beste möchte. Aber ich habe gar keine andere Chance, als zu klagen, weil dann müssen sie mit mir reden und dann müssen sie diese Kinder und diese Familien ernst nehmen. Und wir sammeln jetzt Spenden, weil Klageweg ist teuer, das kann sich nicht jeder leisten, zumal oft so eine Lerntherapie auch selbst finanziert werden muss, weil nicht alle das immer bekommen. Ja? Man bekommt es eigentlich nur für Legasthenie, für Dyskalkulie muss man schauen. Wenn man Glück hat, kriegt man es. Das heißt, zur Not muss es da auch selber finanzieren.
0: Wann würdest du sagen, jetzt bin ich erfolgreich, jetzt höre ich auf mit dem Verein?
1: Wir fangen ganz vorne an. Wir brauchen eine saubere Diagnostik erstens. Und die fängt im Kindergarten an. Muss Teil der U-Untersuchung werden und muss Teil der Schuleingangsuntersuchung werden. Das sind schon mal, da war dann bei dem Punkt, wenn wir das geschafft haben, erfolgreich. Zweiter Punkt, wir beantragen keine Lerntherapie mehr beim Bezirk, sondern wir kriegen Rezepte vom Kinderarzt ausgestellt. Warum? Weil um einen Um eine Lerntherapie vom Bezirk bezahlt zu kommen, musst du nach 30 Stunden immer wieder einen Intelligenztest machen und dann nachweisen, dass du immer noch kein Mathe kannst. Alle Dreivierteljahr ist super, wahnsinnig aufwendig. Und erst wenn du diese Gutachten hast und eine Bescheinigung der Schule, dann kriegst du wieder, aber vielleicht dann nur für weniger Stunden. Das heißt, es muss auf Rezept gehen. Es ist eine Krankheit, ja? Das ist wie, wenn ich zum Ergotherapeuten oder zum Logopäden gehe. Zweiter Punkt. Ja? Erstens Diagnostik, zweitens auf Rezept. Dann brauchen wir ausgebildete Therapeuten und Therapeutinnen. Das muss in der Schule verankert sein, ja? Chancenförderprogramm beispielsweise. Ja, das wird gar nicht so in der Form genutzt. So, jetzt haben wir die drei Sachen. Und jetzt kommen wir zum Schulalltag für die Schülerinnen und Schüler. Taschenrechner schon wesentlich früher, weil ganz ehrlich, wenn du Dyskalkulie hast, dann kriegst du es einfach nicht hin und du verlierst so viel Zeit. Mehr, das heißt andere didaktische Mittel, dann mehr Zeit oder aber in derselben Zeit reduzierter Umfang. Fände ich viel besser. Warum? Weil die Kinder durch sind nach 60 Minuten. Wie sollen sich die denn vielleicht dann nochmal für 65 oder 70 Minuten konzentrieren? Alle anderen verlassen die Klasse, sie bleiben sitzen. Wieder eine Stigmatisierung. Oh, ich brauche so lange, die anderen waren so schnell. Lieber weniger Aufgaben, so wie in Hessen. Die machen das, da geht es. Inkludierter Zeitzuschlag sozusagen, also weniger Aufgaben. Und dann Nonplusultra, es braucht einen Notenschutz. Warum? Weil wenn ich das gilt vielleicht nicht für alle, aber für Dyskalkulie, die ganz schwer Dyskalkulie haben, ne? Die können auch nicht mit mehr Zeit diese Aufgabe lösen, weil das betrifft genau den Kontext, in dem sie diese Behinderung haben. Und es ist eine Behinderung.
0: Was rätst du betroffenen Familien?
1: Was rate ich betroffenen Familien? Erstmal keine Scham zu entwickeln, sondern es ist okay. Es gibt, wenn man sich anschaut, wer alles Legasthenie hat, selbst Einstein angeblich hatte Legasthenie, ja. Und es gibt auch ganz, ganz tolle Menschen, die Dyskalkulie haben. Also erstmal die Scham auf die Seite tun, anzuerkennen, dass sie da ist, aber auch zu sagen, du bist genauso wertvoll, weil du eben gerade da bist. Dann auch ein Stück weit einen Stolz zu entwickeln, dass man hinschaut und nicht einfach drüber geht, das heißt, es zu thematisieren. Aber auf eine ressourcenorientierte Art, auf eine förderliche Art. Dann auf jeden Fall mit der Klassleitung ins Gespräch gehen, die Schulpsychologin mit hinzuziehen und nicht zu lange warten. Oft heißt es dann, alles wächst sich schon aus. Wir haben es in der zweiten Klasse diagnostiziert, weil es so eindeutig war. Ich würde dann nicht bis in die vierte Klasse warten, weil das ist Horror. Man muss so, je früher man anfängt, umso besser. Das fängt man am besten schon in der ersten Klasse an, weil ich dann anders mich dem nähere. Ja? Und ehrlich gesagt, gerne sich auch unserem Verein anschließen. Mit sich zu überlegen, ob ich den Klageweg beschreite. Wir freuen uns über Familien, die bereit sind, sich Gehör zu verschaffen. Und das ist wirklich eine Aufforderung und ein Wunsch an alle Familien da draußen, die von Dyskalkulie betroffen sind.
0: Wie kann man euch kontaktieren?
1: Webseite rechtshilfe-dyskalkulie.de, mein Instagram-Kanal, das heißt, da könntet ihr uns auch folgen.

0: gehört Frisbrot Jugendradio auf Max Neo. Das war Syn mit dem Song Französischer Balkon. Wir haben jetzt noch einen Tipp fürs Wochenende für euch. Das Südstadtfest im Annapark. Passenderweise stellt das Anna kurz vor.
1: Also wir sind heute hier, um euch vorzustellen, das 44. Südstadtfest in Nürnberg im Annapark. Und ja, wollen euch ein bisschen Lust drauf machen. Nicht dieses Wochenende, das so mega heiß ist, sondern dann auf jeden Fall das Wochenende drauf. Da haben wir so angenehme 28 Grad, habe ich gelesen. Insofern, genau, da findet das Südstadtfest statt, vom 3. Juli bis zum 5. Juli.
2: Tolle Bands, kulinarische Vielfalt, Kinderangebote, Jugendangebote, die sehr selbst auf die Beine gestellt ist. Awareness-Team, Inklusion ist auch, haben wir auch viele Bereiche verbessert, die Inklusion. Und einfach die Bands sind wirklich toll. Das Line-Up ist wirklich großartig dieses Jahr geworden und einfach ein schönes Fest.
1: Ich sag mal, uns ist halt wichtig, das ist ein Fest für alle. Es sollen die Kleinsten mit dabei sein, es sollen die Ältesten mit dabei sein, es sollen Menschen aus allen Nationen mit dabei sein können und Menschen, die viel Geld haben und die wenig Geld haben. Also das Programm, dass das Südstadtfest ein Fest für alle ist, das ist schon auch gelebte Kultur bei uns.
0: Das war's dann schon wieder im Frisbee-Jugendradio auf Max Neo. Wir verabschieden uns und freuen uns auf die nächste Sendung. Auf Wiederhören.
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1: Here we go with Riff 1.

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